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1: Mit Sophie Weinhandl, schönen guten Morgen. Das Pensionssystem ist ein heißes Eisen in der Politik. Diskutiert werden etwa ein höheres Alter, um in Pension zu gehen, oder alternative Finanzierungen. Ansetzen sollte man eher am Arbeitsmarkt, heißt es dazu vom gewerkschaftsnahen Momentum-Institut. Man müsse vor allem jetzt für hohe Beschäftigung und gute Gehälter sorgen, um das Pensionssystem finanzieren zu können. Außerdem fordert das Momentum-Institut ein Bonus-Malus-System, damit Unternehmen mehr Menschen kurz vor der Pension beschäftigen. Auch durch Steuern auf private Pensionsvorsorge könnte der Staat mehr einnehmen. Die Schnäppchenjagd auf asiatischen Billig-Online-Plattformen wie Temu, Shein und AliExpress kosten die heimische Wirtschaft mehr als 200 Millionen Euro und mehr als 1600 Arbeitsplätze. Am härtesten trifft es den Handel, der jährlich dadurch knapp 570 Millionen Euro verliert. Langsam Wirkung zeigt jetzt der seit Juli geltende EU-Pauschalzoll von 3 Euro auf Kleinsendungen aus Drittstaaten, heißt es vom Handelsverband. Dadurch ist bei der Post das Paketvolumen aus Fernost um durchschnittlich ein Viertel zurückgegangen. Unser Nachbarland Ungarn hat ab heute einen neuen Präsidenten. Der ehemalige Höchstrichter András Baka startet heute die Amtsgeschäfte. Bei seiner Antrittsrede hat der Jurist angekündigt, er wolle parteiunabhängig handeln. Die Regierungspartei Tisza will das Land mit Baka in eine freiere Demokratie führen. Ex-Premier Orbán hat Baka aus seinem damaligen Amt am obersten Gerichtshof entfernt. Schneller im Internet surfen als in so manchem Büro kann man bald im Flugzeug. Das bewirbt derzeit die Lufthansa. Heute soll die erste Maschine mit Starlink-Satelliten-Internet starten. Starlink gehört zum Firmenimperium von US-Tech-Milliardär Elon Musk. Bis in 3 Jahren möchte die Lufthansa Group alle ihre Flugzeuge mit dem Starlink-Internet ausstatten, also auch die Flieger der AUA.
2: Zunehmend sonnig und auch zunehmend warm wird es heute. Vor allem in den ersten Stunden mischen einige Wolkenfelder mit. Die Sonne kann sich im Tagesverlauf aber immer besser behaupten. Außerdem bleibt es durchwegs trocken, die Temperatur legt zu und

0: heute wieder bis zu 30 Grad.
1: Das ist das Radio Arabella Verkehrsupdate. Derzeit noch nicht viel los auf den Straßen. Ihr kommt aktuell ohne gröbere Verzögerungen voran. Wir zählen auf eure Infos 0664 820 2000.
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0: Da ist ja auch schon wieder da, die Wochenmitte. Und euer Morgenteam ist natürlich auch da. Bernhard wahrscheinlich wieder mit dem Motorrad herumgedüst. Oder zumindest schaut die Frisur so aus.
4: Danke. Genau, das ist eine Stundenfrisur. Dafür bin ich frisch und munter.
0: Hanna, angereist, wahrscheinlich mit Chauffeur, also Taxi.
5: Ja, Motorrad ist wirklich nichts für mich.
0: Aber bei so einer Sturmfrisur, das ist eine Helmfrisur.
5: Könnte man stehen,
0: mal
5: oder
0: was
5: wie?
0: Neues, alles platt gedrückt.
5: Jetzt machen wir das.
0: Ja, gut. Dann legen wir los mit einem zunächst noch sanften Sturm, aber der kommt. Das sind die 80er mit Bon Jovi. Guten Morgen.
5: Morgen.

0: guten Morgen, 10 Minuten nach 5.
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0: Beim Song, der jetzt kommt, braucht ihr keine Tanzkenntnisse, nur zwei Arme, ein bisschen Mut zur Peinlichkeit, wäre auch nicht schlecht. Macarena von Los Del Rio steht an. Anna, du kennst die Tanzanleitung und Bernhard ist quasi deine Marionette.
2: Ja, also ich bin los. Tanz hier ein bisschen.
3: Warte mal, also rechten Arm nach vorne, Handfläche nach oben.
2: Ja.
3: Linker Arm nach vorne, Handfläche nach oben. Rechte Hand auf die linke Schulter, linke Hand auf die rechte Schulter, oder?
2: Ja.
3: Rechte Hand an die linke Hüfte, linke Hand an die rechte Hüfte, kommt ja noch mit.
0: Das kann ein bisschen dauern. Ich drehe mal das Mikro von der Hanna und von Bernhard runter, weil ich hätte vorgeschlagen, wir starten einfach in die Musik. Nein, macht's ruhig weiter. Macht's ruhig weiter. Für euch zwei ist das sicher ganz lustig.

0: 5. Guten Morgen auf Radio Rebella und ihr kennt es vielleicht auch, irgendwie habt ihr nicht gut geschlafen und ihr denkt euch, daran muss wohl der Mond schuld sein.
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0: Was ist denn gerade für eine Mondphase? Ist Vollmond?

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7: Wochenmitte 17:30. Guten Morgen auf Radio Arabella. Alle Infos zum Start in den Tag mal in aller Kürze. Es wird wieder sonniger, das ist das Wichtigste. Vor allem in den ersten Stunden sind noch einige Wolkenfelder mit dabei. Dann später am Tag kommt die Sonne aber immer öfters vorbei. Außerdem, es bleibt trocken und wird wieder wärmer. Topwert 30 Grad.
8: Das ist das Radio Arabella Verkehrsupdate. Es schaut noch gut aus auf den Straßen. Ihr kommt ohne gröbere Verzögerungen voran. Wir zählen auf eure Infos 0664 820 2000.
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9: Mit Sophie Weinhandel, schönen guten Morgen. Das Pensionssystem ist ein heißes Eisen in der Politik. Diskutiert werden etwa ein höheres Alter, um in Pension zu gehen, oder alternative Finanzierungen. Ansetzen sollte man eher am Arbeitsmarkt, heißt es dazu vom gewerkschaftsnahen Momentum-Institut. Man müsse vor allem jetzt für hohe Beschäftigung und gute Gehälter sorgen, um das Pensionssystem finanzieren zu können. Außerdem fordert das Momentum-Institut ein Bonus-Malus-System, damit Unternehmen mehr Menschen kurz vor der Pension beschäftigen. Auch durch Steuern auf private Pensionsvorsorge könnte der Staat mehr einnehmen. Die Schnäppchenjagd auf asiatischen Billig-Online-Plattformen wie Temu, Shein und AliExpress kosten

0: die heimische Wirtschaft mehr als 200 Millionen Euro und mehr als 1.600 Arbeitsplätze. Am härtesten trifft es den Handel, der jährlich dadurch knapp 570 Millionen Euro verliert. Langsam Wirkung zeigt jetzt der seit Juli geltende EU-Pauschalzoll von 3 Euro auf Kleinsendungen aus Drittstaaten, heißt es vom Handelsverband. Dadurch ist bei der Post das Paketvolumen aus Fernost um durchschnittlich ein Viertel zurückgegangen. Unser Nachbarland Ungarn hat ab heute einen neuen Präsidenten. Der ehemalige Höchstrichter András Baka startet heute die Amtsgeschäfte. Bei seiner Antrittsrede hat der Jurist angekündigt, er wolle parteiunabhängig handeln. Die Regierungspartei Tisza will das Land mit Baka in eine freiere Demokratie führen. Ex-Premier Orbán hat Baka aus seinem damaligen Amt am obersten Gerichtshof entfernt. Schneller im Internet surfen als in so manchem Büro kann man bald im Flugzeug. Das bewirbt derzeit die Lufthansa. Heute soll die erste Maschine mit Starlink-Satelliten-Internet starten. Starlink gehört zum Firmenimperium von US-Tech-Milliardär Elon Musk. Bis in 3 Jahren möchte die Lufthansa Group alle ihre Flugzeuge mit dem Starlink-Internet ausstatten, also auch die Flieger der AUA.
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0: gemeinsam aufstehen und in den Mittwoch starten. Es ist 5.40 Uhr, Radio Rebella ist hier. Guten Morgen. Und jetzt machen wir euch so richtig wach, denn volle Konzentration ist immer dann gefragt, wenn der Gribit sein Mikro zückt.
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3: Maria aus Linz, wie viel Eis hast du jetzt schon gegessen den ganzen Sommer bis jetzt?
4: 23.
3: Kilo oder Kugeln?
4: Kugeln.
3: Was ist da so alles dabei? Was isst du gerne für ein Eis?
4: Boah, Stracciatella, Classic. Vanille auch, Classic. Ich bin eher immer so auf die Standardvarianten. Bin immer drauf.
3: Okay. Bei mir sind es mehr so die Früchte, aber ich glaube, Eis ist immer gut, oder? Darauf kann man sich einigen, oder?
4: Ja, absolut. Eh klar.
3: Dann spielen wir jetzt mal eine Runde, noch falsch ist richtig. Geht ganz einfach. Ich stelle dir 30 Sekunden lang Fragen, die du falsch beantwortest. Ab jetzt. Nach wie vielen Hirten ist 7 Hirten benannt?
4: 8.
3: Wie geht der Spruch? 753, Rom schlüpft aus dem?
4: Berg.
3: Die K&K-Monarchie bestand aus Österreich und?
4: Frankreich.
3: Die Abkürzung KI steht für künstliche?
4: Integration.
3: Auf welche Gefäße wirft man beim Dosenwerfen?
4: Auf Flaschen.
3: Hunde machen Wau. Wie machen die Katzen?
4: Mäh.
3: Maria, alles falsch, Gratulation.
4: Super, let's go.
3: Was passiert jetzt auf den Sieg? Stracciatella oder was passiert jetzt?
4: Eis ist eigentlich eine echt gute Idee, danke für den Tipp.
3: Also, dann Mahlzeit, wie viel werden es werden? Gleich 23 Kugeln auf einmal?
4: Ein bisschen weniger, eventuell heute mal.

0: Der Lebkuchen und in die Weihnachtsbäckerei, finde ich, gehört er auch. Das Problem ist nur, er liegt jetzt schon im Supermarkt rum. Bitte, und wie kann das sein?
1: Da reden wir heute drüber. Wie findet ihr das? Also ich kann mich ja damit noch gar nicht anfreunden. Könntest du jetzt schon Lebkuchen essen?
0: Natürlich nicht. Das ist Blasphemie.
1: Aha, okay.
0: Meiner Meinung nach. Wir ticken ähnlich. Ich bin nur ein bisschen rabiater.
1: Ich habe mir wirklich gedacht, du würdest ihn essen.
0: Nein! Hast, für was hältst du mich?
1: Okay.
0: Lebkuchen gehört in den Advent.
1: Die Reaktion ist heftig.
0: Ja, ich krieg die Krise im Supermarkt, dass da jetzt schon Tonnen davon herumstehen. Aber vielleicht seht ihr das auch ganz anders und nascht schon. Irgendwer muss das ja anscheinend kaufen. Schickt jetzt die Sprachnachricht an 0664820 2000. Lebkuchen immer.

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5: Mit Christina Adler. Das Pensionssystem wird in der Regierung wieder einmal heiß diskutiert. Tirols Landeshauptmann Anton Matle von der ÖVP hat vor kurzem gefordert, dass man erst nach 45 Jahren Arbeit in Pension gehen kann. Die Chefökonomin des gewerkschaftsnahen Momentum-Instituts Barbara Schuster sieht das aber nicht als Lösung, zumal es auch ein großes Problem mit älteren Arbeitslosen gibt.
6: Nur jedes dritte Unternehmen beschäftigt Personen, die älter als 60 Jahre sind. Das heißt, selbst wenn das Pensionsantrittsalter nach oben gehoben wird, dann wird nicht die Erwerbstätigkeit verlängert, sondern de facto nur die Arbeitslosigkeit. Also es bräuchte da ein Bonus-Malus-System für die Unternehmen, damit es eben Abschläge für die Unternehmen gibt, die niemanden über 60 beschäftigen.
5: Außerdem fordert die Ökonomin, dass steuerliche Vorteile für private Pensionsvorsorge eingespart werden könnte. Sie helfen vor allem denen, die nicht darauf angewiesen sind, so Schuster. Die Schnäppchenjagd auf asiatischen Billig-Online-Plattformen wie Temu, Shein und AliExpress kostet die heimische Wirtschaft über 200 Millionen Euro und mehr als 1600 Arbeitsplätze. Langsam Wirkung zeigt jetzt der seit Juli geltende EU-Pauschalzoll von 3 Euro auf Kleinstsendungen aus Drittstaaten, heißt es vom Handelsverband. Dadurch ist bei der Post das Paketvolumen aus Fernost um durchschnittlich ein Viertel zurückgegangen. Deutschland will seine Grenzkontrollen wieder verlängern, um ein weiteres halbes Jahr. Wegen der nach wie vor unsicheren Lage an den EU-Außengrenzen, so die Begründung. Deutschland kontrolliert seit 2024 an allen Landesgrenzen zu den neuen Nachbarländern. Dabei darf ein EU-Mitgliedsland eigentlich laut Schengen-Kodex nur im Fall außergewöhnlicher Umstände an den Grenzen kontrollieren. Schon wieder hat es Schwierigkeiten mit einem Flugzeug am Münchner Flughafen gegeben. Ein Airbus der Lufthansa hat die Landebahn verfehlt und zu früh aufgesetzt. Passiert ist den 351 Passagieren an Bord aber nichts. Erst am vergangenen Samstag ist ein Flieger von Vietnam Airlines beim Starten über die Startbahn hinausgeschossen und hat erst auf dem Rasen dahinter abgehoben.
7: Einige Wolken und Schauer gibt es zum Aufstehen. Noch in Oberösterreich, vereinzelt auch bei euch in Niederösterreich. Aber das wird schnell recht anders. Guten Morgen. In Wien stehen wir jetzt bei 18 Grad. In Waidhofen an der Theier bei 15 und in Linz hat 17 Grad. Es wird heute mit jeder Stunde etwas freundlicher. Am Nachmittag dann oft schon wirklich recht sonnig. Leichter Wind bei 25 bis 30 Grad.

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1: Es ist 6:03, noch sehr früh, wenn ihr mit dem Auto unterwegs seid, aber es könnte ja schon was los sein. Deswegen Hanna Reisner hat das Radio Rebella Verkehrsupdate.
2: Der Frühverkehr geht schon langsam los, es gibt aber noch keine längeren Staus. Wir zählen auf eure Infos. 0664 820 2000.
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1: Mir ist aufgefallen, auch bei uns im Team, wir fragen jetzt in der Früh wieder viel öfter so quasi, hi, guten Morgen, wie hast du geschlafen? So als erste Frage nach dem Aufstehen.
2: Das ist überhaupt die beste Frage.
1: Wie hast du geschlafen?
2: Ganz gut, du?
1: Ja, kurz.
2: Aber
1: sehr gut.
2: Du schaust...
1: Kurz und heftig, wollte ich sagen. Nein, ich war gut. Nein, nicht was ihr glaubt, er war auch gut geschlafen.
2: Du schaust frisch aus.
1: Ja, danke. Du auch, halbwegs.
2: Na, danke.
1: Deswegen, wir machen uns ja auch Sorgen um euch. Habt ihr gut geschlafen? Ja, da hinten nein. Er macht nichts, es ist sowieso Zeit zum Aufstehen und das erledigen jetzt die 90er mit Roxette. Schönen Mittwochmorgen.
2: Morgen.
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0: 12 Minuten nach 6. Guten Morgen. Mitte August. An einem Mittwoch. Aber wir haben musikalisch angepasst, denn es ist euch vielleicht auch schon aufgefallen, schon seit Tagen oder Wochen. Also ich kann mich erinnern, ich bin aus dem Urlaub zurückgekommen und auf einmal stehen im Supermarkt riesige Türme herum von etwas, was dort nicht hingehört.
1: Lebkuchen, Spekulatius, Sachen, die normalerweise natürlich in den Winter gehören, aber jetzt schon da sind.
0: Ja, also warte mal.
1: Was machst
0: du? Mal die Musik wechseln, also. Sonst glauben die Leute, ich bin durchgeknallt. So. Eigentlich hatte ich mir gestern am Abend vorgenommen, ich reg mir einfach 3 Stunden die ganze Sendung durchgängig drüber auf und mache so ein bisschen Rage-Radio. Mittlerweile bin ich wieder gechillt auf Anraten meines Arztes und meiner

0: Da hat er einfach gesagt, hat, Christian, hast du die netten Beritten jetzt auf?
1: Ja.
0: Deswegen fragen wir lieber die Radio Arabella Community. Lebkuchen im Hochsommer. Bin ich gespannt, ob ich enttäuscht werde, ob sie wer auf meine Meinung auch einschießt. Geht oder geht gar nicht, ihr sagt?
2: Bei der Temperatur wirklich nicht. Was kühler ist, ist kein Thema.
3: Ich glaube, dass es manchen Leuten einfach schmeckt, deswegen ist es okay, die freuen sich wahrscheinlich schon.
4: Ich finde es etwas übertrieben, schon Weihnachtssachen zu verkaufen.
5: Lebkuchen-Eis, so ist es momentan ganz gut.
0: Nein, nicht einmal das. Also ich spüre schon wieder in mir, ich will mich doch aufregen.
6: Also Christian, atme, ganz ruhig. Thema Lebkuchen jetzt schon im Supermarkt, obwohl noch Sommer ist. 0664 820 2000.
0: Also geht einmal in euch und regt euch auf wie ich oder seht es entspannt. Hier mit eurer Sprachnachricht reden wir heute drüber.

0: Guten Morgen. Auf Radio Rabella. Wenn die Wölfe den Mond anheulen, dann schlafen wir schlecht.
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0: Die Frage ist natürlich wegen dem Wolfsgeheul oder wegen des Vollmonds. Wir checken eins davon jetzt mal ab. Es ist 6.22 Uhr. Guten Morgen. Also das sagen ja wirklich viele und ich gehöre dazu, ganz ehrlich. Bei Vollmond schlafen wir schlechter. Stimmt das?
2: Das ist nicht ganz richtig. Zumindest gibt es keinen eindeutigen Beweis dafür. Es haben sich wirklich einige Studien angeschaut, ob der Vollmond unseren Schlaf beeinflusst. Die Ergebnisse sind aber ziemlich widersprüchlich. Unterm Strich ist der Vollmond also kein nachgewiesener Schlafräuber. Viel eher kann es schon sein, dass wir einfach mehr darauf achten, wenn wir wissen, dass Vollmond

0: bist und deshalb haben wir dann oft das Gefühl, schlechter zu schlafen.
1: Also quasi im Nachhinein stellen wir fest, war ja Vollmond und deswegen.
0: Genau.
1: Alles klar. Aber wie gesagt, ich gehöre auch dazu und ich fasse das mal so zusammen, bewiesen ist nichts, aber Einbildung ist auch eine Bildung.
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7: Hier ist die Wochenmitte, hier ist euer Radio Rapella, es ist 6:30. Hi, und das Wichtigste, was ihr wissen solltet, wettermäßig, die Kurve zeigt wieder etwas nach oben. Jetzt in der Früh noch einige Wolken unterwegs und vor allem in Oberösterreich auch noch Schauer, später dann trockener. Wir legen mal los mit 19 Grad in Wien, 18 in Krems an der Donau und 17 in Vöcklabruck. Vor allem am Nachmittag soll es sich dann ausgeregnet haben und die Sonne kehrt zurück für einige Stunden. Ein paar Wolken ziehen durch, der Wind mittelstark, aber schon wieder 25 bis 30 Grad. Den 30er schaffen wir rund um Wien, aber auch in Linz kratzen wir dran. Das Radio Rapella Verkehrsupdate. Hanna schaut für euch, wo es losgeht, und du siehst viele Scheinwerfer, die losrollen, aber es staut sich noch nicht so wirklich.
8: Genau, aktuell schaut es noch gut aus. Es gibt keine längeren Verzögerungen. Wir zählen auf eure Infos 0664 820 2000.
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7: Es ist der 19. August. Hier kommt euer Radio Rapella News Update. Bernhard Gribitz.
10: Guten Morgen. Die Lufthansa verspricht schnelles Internetsurfen im Flugzeug, sogar schneller als im Büro. Möglich machen sollen das die Starlink-Satelliten von Elon Musk. Heute soll die erste Maschine mit Starlink-Satelliten-Internet starten. Bis 2029 sollen alle Lufthansa-Flieger inklusive Flieger der AUA mit Starlink-Internet ausgestattet sein. Deutschland will seine Grenzkontrollen wieder verlängern, um ein weiteres halbes Jahr, wegen der nach wie vor unsicheren Lage an den EU-Außengrenzen. Deutschland kontrolliert seit 2024 an allen deutschen Außengrenzen. Unser Nachbarland Ungarn hat ab heute einen neuen Präsidenten, der ehemalige Höchstrichter András Baka. Die Regierungspartei Tisza will das Land mit Baka in eine freiere Demokratie führen. Radio Rapella, neue Nachrichten wieder in einer halben Stunde.
7: Und damit wird es Zeit für einfach mehr gute Laune. Kommt jetzt aus den 90ern mit Hootie and the Blowfish. Schönen guten Morgen.
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0: Es ist 6.40 Uhr. Guten Morgen auf Radio Arabella. Christian da und ihr kennt mich, ich bin für Süßes. Immer. Immer zu haben, aber das geht so weit. Hanna Reisner im Studio mit einer Box Lebkuchen. Ich meine, wie hast du das überhaupt hier reingeschafft?
1: Ja, vom Supermarkt habe ich die. Die stehen schon überall herum, wirklich, überall.
0: Ja, und ich hätte wirklich geglaubt, bis jetzt, die kauft keiner, die stehen einfach monatelang da herum, aber anscheinend bist du da schon dabei. Also Lebkuchen im Hochsommer, bitte, warum? Warum? Deswegen habe ich ihn ausgeschickt, es herauszufinden, unseren Sommerpraktikanten Alex. Guten Morgen.
2: Also guten Morgen.
3: Ja.
2: Ja, ich will heute unbedingt dieses Mysterium aufklären. Wer entscheidet das überhaupt? Ist das eine große Runde an einem Tisch in der Zentrale mit Händeheben oder so? Oder mag der Chef selber einfach gerne Lebkuchen? Ich habe es bei allen möglichen Supermärkten probiert. Mein Mailpostfach ist praktisch verglüht.
0: Ja, und du hast schon einen Teaser vorher rausgehauen. Mhm. Die haben dich nicht unbedingt lieb bei den Supermärkten, habe ich da gehört.
2: Ja, und das, obwohl ich sehr charmant war. Eine große Supermarktkette schreibt zum Beispiel zurück, seit 30 Jahren ist das Thema, zu dem die Redaktionen, die Praktikanten ausschicken. Uns ist das fad. Wir geben sicher keine Stellungnahme ab.
0: Also, soll ich anrufen oder
1: sehr
0: was?
1: Streng.
0: Das ist ja Praktikanten-Bashing an. Das geht ja überhaupt nicht. Okay, also bei dem Supermarkt wird es wahrscheinlich nichts mehr, aber mich interessiert es trotzdem brennend und die Community auch, was mit den Lebkuchen auf sich hat.
2: Also ich lasse mich nicht unterkriegen, auch nicht durch solche Mails. Ich telefoniere weiter. Einen Discounter habe ich da noch im Auge.
0: Ah, Alex, bleib dran. Das gefällt mir. Und ihr könnt gerne WhatsApp schon reinschicken. Lebkuchen ab August. Das braucht die Welt oder das braucht die Welt gar nicht. Das klären wir heute noch in mehr Musikmorgen.

0: 12 Minuten vor 7.
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0: Da schauen wir doch, was wir abliefern können, damit ihr noch besser drauf seid hier auf Radio Arabella. Zum Beispiel

0: Beispiel, super Praktikant Alex im Kino geht's gerade voll an.
1: Denn er ist wieder zurück auf der Kinoleinwand. Franz Eberhofer, der bayerische Dorfpolizist aus Niederkaltenkirchen, ist wieder da. Diesmal geht's um den kaltblütigen Mord am sogenannten Steckerlfischkönig. Steckerlfischfiasko, so heißt der Film, ist in den Kinos bei uns in Österreich voll eingeschlagen und verdrängt zahlenmäßig sogar den Spider-Man.
0: Spider-Man hat keine Chance mehr. Na gut, bei Hammer bleiben wir anscheinend im Tierreich.
2: Ja, es gibt einen süßen Erfolg für die Imker. Rund 800 Imker gibt es ja in Wien und die können heuer wirklich sehr zufrieden sein. Trotz der Trockenheit war nämlich die Honigernte richtig gut. Akazie und Kastanie haben da ordentlich was hergegeben. Und auch für die Honigfans gibt es jetzt auch gute Nachrichten. Seit Juni muss jetzt nämlich klar draufstehen, woher der Honig kommt. Und wer jetzt wirklich selbst Lust auf Bienen bekommen hat, Christian, am 12. September gibt es in der Imkerschule im Donaupark einen Schnuppertag.
0: Ich würde ihn ja Stechertag nennen, aber gut, was weiß ich schon. Ja. So, und Bernhard, ihr habt ihn in den letzten Monaten kennengelernt, unser Festival-Party-Geher hier, hat sich das Richtige rausgesucht, gute Nachricht.
3: Ja, nämlich, ihr könnt es jetzt schon aufbauen, seit gestern gehen die Zelte zum Aufbauen fürs Frequency Festival, das ist ja das Festival in St. Pölten. Da geht es ab morgen los, Wetter schaut auch gut aus und da sind ja ganz viele Stars und Superstars, Sido zum Beispiel. Dorten.
0: Bist du auch mit dabei?
3: Ich bin tatsächlich nicht mit dabei. Ne?
0: Also ihr merkt nur Stars. Ja. Ohne dich zum Beispiel Natasha Bedingfield. Mega Song jetzt auf Radio Rebella.

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11: Mit Christina Adler. Die Staatsanwaltschaft Wien ermittelt in einem brisanten Fall rund um die Buwok-Verurteilung von Ex-Finanzminister Grasser. Offenbar sollte das Urteil gekippt werden. Mit falschen Unterlagen soll behauptet worden sein, die Richterin sei bestechlich. Ein angeblicher IT-Forensiker soll dafür sogar Geld von Grassers Anwälten bekommen haben. Doch die bestreiten alles. Das Pensionssystem ist ein heißes Eisen in der Politik. Ein viel diskutiertes Thema ist dabei auch der Unterschied in der Pension zwischen Mann und Frau. Die Chefökonomin des gewerkschaftsnahen Momentum-Instituts, Barbara Schuster, fordert dabei:
12: Vor allem voran eine Aufwertung von typischen Frauenberufen, die oftmals niedriger bezahlt sind als typische Männerberufe. Es braucht aber auch eine bessere Anrechnung von Pflege- und Karenzzeiten und generell vielleicht auch für alle eine Arbeitszeitverkürzung bei vollem Lohnausgleich, damit die Sorgearbeiten zwischen Männern und Frauen eben besser aufgeteilt werden kann.
11: Für das Pensionssystem fordert die Ökonomin außerdem mehr Anpassungen im Arbeitsmarkt, etwa durch ein Bonus-Malus-System, damit Unternehmen ältere Arbeitnehmer beschäftigen. Gerade in den Jahren knapp vor der Pension gibt es nämlich die meisten Arbeitslosen, erklärt Schuster. Kurz vor Inkrafttreten neuer Zölle gegen Kanada hat US-Präsident Donald Trump in letzter Minute doch noch abgesagt. Beide Seiten haben sich auf ein Abkommen geeinigt. Eigentlich hätten ab Mitternacht Washingtoner Zeit Zölle von 50% auf bestimmte kanadische Güter gegolten. Und gute Nachrichten gibt es für alle Eltern. 8 von 13 getesteten Babytragen sind vom Verein für Konsumenteninformation und der Stiftung Warentest mit gut bewertet worden. 5 mit durchschnittlich. Wichtig ist vor allem, dass Kopf und Rücken gut gestützt werden und die Beine richtig angewinkelt sind. Gute Tragen gibt es schon ab etwa 70 Euro.
13: Und ab heute Nachmittag wieder wichtig, Sonnenschutz fürs Baby natürlich auch. Es wird nämlich wieder deutlich freundlicher. Guten Morgen Wien, 19 Grad. Hallo St. Pölten, 18 und in Freistadt hat es 15 Grad. Dazu jetzt ja noch einige Wolken und vor allem in Oberösterreich, aber auch in Teilen Niederösterreichs morgendliche und ein paar Schauer auch am Vormittag. Danach wird es trockener und deutlich sonniger. Die Temperaturkurve und die Sonnenkurve zeigen beide nach oben. Topwerte bei leichtem Wind am Nachmittag, 25 bis 30 Grad schon wieder.
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13: 3:07, das Radio Arabella Verkehrsupdate für euch. Hanna Reisner mit einer Meldung aus Wien.
14: Es staut auf der A23 Richtung Vösendorf zwischen Hirstetten und dem Handelsgeh. Erzählen auf eure Infos 0664 820 2000.
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1: Ganz genau vor einem Jahr ist hier ein neuer Freund dieser Sendung ins Scheinwerferlicht getreten. Kommst nie drauf, wer?
2: Na, ich weiß jetzt nicht.
1: Wer ist genau vor einem Jahr aufgetaucht?
2: Wer denn?
1: Kleiner Hinweis für euch.
2: Emil!
1: Emil! Vor genau einem Jahr sind wir alle dahin geschmolzen.
2: Ja.
1: Seitdem gehört er zu unserem Leben, aber er hat sich lange nicht mehr gerührt. Keine Postkarte geschrieben, kein WhatsApp.
2: Gar nichts, ich hab nichts gehört.
1: Ja, wird wahrscheinlich Familie gegründet haben in Norwegen. Manche Freunde melden sich aber nicht so oft. Emil, wo immer du bist, wir haben dich trotzdem lieb. Und wir starten gemeinsam in diesem Mittwoch mit den 90ern und Madonna. Guten Morgen.

0: So, Schneeketten auf den Schlitten drauf. Und ab Richtung Weihnachten mit uns, hä? 6:11, Radio Rabella ist da. Zumindest habe ich dieses Gefühl, wenn ich momentan durch die Supermärkte gehe, denn anstatt dass mir als erstes die Wassermelone ins Gesicht springt, springen mir Kubikmeter von Lebkuchen entgegen. Und ich denke mir, hey Leute, hört keiner meinen Wetterbericht. Wir kriegen heute wieder bis zu 30 Grad. Richtung Wochenende wird es wieder noch wärmer. Es ist Hochsommer und nicht Advent.
1: Also ich bin ein bisschen deiner Meinung, sehe es aber nicht ganz so dramatisch.
0: Warum nicht?
1: Ja, ich weiß nicht, ich kann mich nicht so aufregen.
0: Ich reg mich wirklich auf.
1: Ja, du regst dich extrem wirklich auf, du hast schon ein bisschen ein rotes Gesicht.
0: Nicht persönlich werden.
1: Also.
0: Aber die Frage ist, was sagt ihr? Also, wer steht auf meiner Seite? Anti-Lebkuchen und wer nimmt es wie die Hand an? Also, einen Lebkuchen zum Naschen zwischendurch ist schon ganz okay. Ihr schickt jede Menge WhatsApp rein. Tina zum Beispiel, mach du mal den Anfang.
2: Guten Morgen, Hanna. Guten Morgen, Christian. Da spricht die Tina. Hi. Ich fühle mich total belästigt von diesem Winter-Weihnachtszeug.
0: Ja.
2: Ich liebe Weihnachten, aber erst im Advent. Nein, nein, nein, da mache ich nicht mit.
0: Keine Stimme für mich, mich, mich.
1: Ja, schauen wir mal. Freddy aus Lenzing, was sagst du dazu?
3: Es ist irgendwie komisch, dass bei den Lebkuchen ein wenig die Nase gekrümpft wird, weil ein Apfelstrudel oder Sachen dort mag ich auch das ganze Jahr. Ja? Also das mache ich auch nicht Jahreszeiten abhängig. Darum sehe ich es nicht einfach, warum der Lebkuchen eigentlich immer nur zu Weihnachten ist, auf dem Markt kommen soll. Weil ich zum Beispiel, ich mag ihn gern, genauso wie die Spekulatius, was da gibt, ne? Die mag ich auch gern. Und ja, ich würde das von keiner Jahreszeit abhängig machen.
0: Also Freddy steht auf deiner Seite. Aber ich möchte mich jetzt dagegen stellen, Freddy, nimm's mir nicht übel. Eine Sachertorte mit Lebkuchen kann man nicht vergleichen, weil die Sachertorte ist im Jänner, Februar nicht einfach weg für ein halbes Jahr.

0: sondern die gibt es 12 Monate lang. Der Lebkuchen verschüßt sich ja ein halbes Jahr und kommt dann im August auf einmal wieder und sagt, hallo, ich bin's, die weihnachtliche Zuckerglasur und hier hast du schon die Weihnachtssternform.
1: Stimmt
0: und bla bla bla.
1: Ja.
0: Deswegen bin fix noch nicht überzeugt.
1: Na, du bist wirklich nicht überzeugt.
0: Und denk mir, räumt die Lagerfläche wieder leer. Gebt mir Erdbeeren und Wassermelonen. Aber gut, ihr seid gefragt. WhatsApp
1: 0664 820 2000.
0: Und nicht böse sein, Freddy. Sachertorte ist ja das ganze Jahr.

0: Es ist anscheinend ein Thema, wo nicht nur ich Bluthochdruck kriege, sondern auch ganz viele von euch, und zwar auf unterschiedlichste Art, weil die sich so aufregen wie ich. Lebkuchen jetzt schon im Supermarkt. Ich denke mir immer, wer kauft das? Also wer lässt sich freiwillig damit blicken, dass er das kauft? 7:21 Uhr und unsere Radio Rabella WhatsApp-Community-Gruppe geht über.
1: Sabine aus Solenau, du bist ja Lebkuchen-Fan und der Christian bekommt ja bei dem Thema ja schon einen roten Kopf. Was ist da dein Tipp?
2: Ja, der Christian ist ja ein kleiner Rebell und der mag eh nicht so gern mit dem Strom schwimmen. Der soll das einfach mal riskieren und schauen, wie abenteuerlich das ist, wenn man im Sommer bei 30 Grad einen Lebkuchen kauft. Das ist ein prickelndes Gefühl, das ist super, wirklich, wenn die alle anschauen, das ist ja toll.
0: Ja, das will ich nicht.
1: Was willst du?
0: Das will ich nicht. Und deswegen, bitte Sabine, nicht böse gemeint, aber direkt gefragt, wenn du Lebkuchen jetzt im Supermarkt kaufst, schämst du dich nicht dabei?
2: Nein, da stehe ich dazu, ich finde das toll. Vielleicht sogar herausfordernd, falls mich wer anspricht bei der Kasse, muss ich denjenigen auch überzeugen, dass Weihnachten vor der Tür steht und super ist. Und Lebkuchen, wie gesagt, hat ja nicht nur mit Weihnachten zu tun, ich finde das super.
0: Na gut. Aber die Frage ist natürlich, warum verkaufen die Supermärkte das überhaupt? Unser Sommerpraktikant Alex, guten Morgen nochmal, du bist ja da dran, wie schaut's aus?
3: Ja, es schaut ganz gut aus. Beim Hofer bekomme ich vielleicht eine Chance, wenn ich ganz lieb frage, in einer halben Stunde.
0: Also die haben sie noch nicht weggeduckt?
3: Nein, noch nicht.
0: Dann bin ich gespannt, was sie für eine Rechtfertigung haben, dass es schon Lebkuchen gibt.

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3: Guten Morgen, Radio Rabella ist da. Es ist 8:01. Alle Infos, die ihr wissen solltet, kurz und knapp zusammengefasst. Wettermäßig, es wird wieder etwas freundlicher. Auch wenn jetzt noch einige Wolken herumhängen, die meisten davon in Ober- und Niederösterreich. Und da sind auch noch kurze Schauer am Vormittag möglich. Los geht's jetzt mit 19 Grad in Wien, 17 in Hollabrunn und 17 auch bei euch in Steyr. Am Nachmittag dann immer mehr Sonne, es wird deutlich freundlicher. Einen leichten bis mittelstarken Wind könnt ihr spüren. Es sollte auf jeden Fall trockener werden und Temperatur geht's nach oben, 25 bis 30 Grad. Hanna Reisner mit dem Radio Rabella Verkehrsupdate für euch und es hakt in Oberösterreich.
4: Ich starte auf der A7 Richtung Linz zwischen Dornach und der Prinz-Eugen-Straße.
3: Und auch bei euch in Wien.
4: Länger dauert es auf der A23 Richtung Vösendorf zwischen Hirstetten und dem Handelskai. Wir zählen auf eure Infos 0664 820 2000.
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3: Bernhard Kriebitz in der Haus. Guten Morgen. Bringt euch auf den neuesten Stand das Radio Rabella News Update.
6: Der Verein für Konsumenteninformation und die Stiftung Warentest haben Babytragen getestet. 8 von 13 getesteten Babytragen sind mit gut bewertet worden, 5 mit durchschnittlich. Wichtig ist vor allem, dass Kopf und Rücken gut geschützt werden und die Beine richtig angewinkelt sind. Gute Tragen gibt's ab etwa 70 Euro. Deutschland verlängert seine Grenzkontrollen. Falls die EU-Kommission nicht widerspricht, gelten die Kontrollen dann bis März 2027. Wegen der nach wie vor unsicheren Lage an den EU-Außengrenzen ist die Begründung. Die Lufthansa verspricht schnelles Internetsurfen im Flugzeug mit Hilfe des Starlink-Satelliten von Elon Musk. Heute soll das erste Flugzeug mit dem Internet starten. Bis 2029 sollen es alle Lufthansa-Flieger bekommen. Radio Rabella, neue Nachrichten wieder in einer halben Stunde.
3: Nach zwei Songs wird hier ein bisschen retro. Und ich gebe euch gleich mal zum Mitdenken mit fürs härteste Quiz des Landes. Was hat die K&K-Monarchie mit der KI zu tun? Noch weiß es nur der Kriebitz, denn er hat die Fragen.
6: Ja.
3: Gleich wissen wir es alle. Nur falsch ist richtig um 7.40 Uhr. Aber jetzt kommt erstmal die kleine Königin aus Australien mit ihrer Happy Peppy Krone. Guten Morgen.
7: Morgen.
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8: Der

0: 7:41 Uhr und die Hanna fragt mich gerade, was kommt jetzt, was machen wir? Ganz ruhig, es kommt der Kribitz auf Radio Rebella.
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3: Maria aus Linz, wie viel Eis hast du jetzt schon gegessen den ganzen Sommer bis jetzt?
4: 23.
3: Kilo oder Kugeln?
4: Kugeln.
3: Und was ist da so alles dabei? Was isst du gerne für ein Eis?
4: Boah, Stracciatella, Classic. Vanille auch, Classic. Ich bin eher immer so auf die Standardvarianten. Bin immer drauf.
3: Okay. Bei mir sind es mehr so die Früchte, aber ich glaube, Eis ist immer gut, oder? Darauf kann man sich einigen, oder?
4: Ja, absolut. Eh klar.
3: Dann spielen wir jetzt mal eine Runde, nur falsch ist richtig. Geht ganz einfach. Ich stelle dir 30 Sekunden lang Fragen, die du falsch beantwortest. Ab jetzt. Nach wie vielen Hirten ist 7 Hirten benannt?
4: 8.
3: Wie geht der Spruch? 753, Rom schlüpft aus dem?
4: Berg.
3: Die K&K-Monarchie bestand aus Österreich und?
4: Frankreich.
3: Die Abkürzung KI steht für künstliche?
4: Integration.
3: Auf welche Gefäße wirft man beim Dosenwerfen?
4: Auf Flaschen.
3: Hunde machen Wau. Wie machen die Katzen?
4: Mäh.
3: Maria, alles falsch, Gratulation.
4: Super, let's go.
3: Was passiert jetzt auf den Sieg? Stracciatella oder was passiert jetzt?
4: Eis ist eigentlich eine echt gute Idee, danke für den Tipp.
3: Also, dann Mahlzeit, wie viel werden es werden? Gleich 23 Kugeln auf einmal?
4: Ein bisschen weniger, eventuell heute mal.
0: Also wenn ihr mich fragt, die Fragen werden auch immer eigenartiger. Bei nur falsch ist richtig, schauen wir mal, wie es morgen früh um 7.40 Uhr ist. Was? Wie macht der Hund oder wie macht eine Katze? Wie macht eine Gloria Estefan? So, sie macht Konga.

0: Leute, es schaut gut aus. Wir werden in 4 Minuten 30 direkt nach den Sugar Babes wahrscheinlich Antworten drauf bekommen, warum Supermärkte jetzt schon Lebkuchen verkaufen. Hofer Pressesprecher ist in der Leitung und springt hoffentlich nicht ab. Also dranbleiben. Guten Morgen um 7.47 Uhr.
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0: Es ist sowas wie eine Verschwörung, der wir heute auf der Spur sind. 9 vor 8, guten Morgen. Es ist die Lebkuchenverschwörung. Denn jedes Jahr wird es früher, dass im Supermarkt die Weihnachtsbäckerei auf einmal da steht.
1: Der Christian regt sich ja extrem auf. Ja?
0: Ja.
1: Ich verstehe dich ein bisschen, aber bin nicht ganz so deiner Meinung. Ich finde es nicht so schlimm.
0: Ich finde es total schlimm,
1: ja.
0: Und deswegen habe ich gesagt, Alex, unser Sommerpraktikant, guten Morgen nochmal. Du deckst auf, warum machen die Supermärkte das überhaupt?
2: Guten
0: Wie schaut er aus?
2: Ja, guten Morgen. Ich habe genau bei der Quelle angerufen, und zwar bei der Einkaufschefin vom Hofer, Romana Schaner. Wer entscheidet denn, dass es jetzt schon Lebkuchen gibt? Frau Schaner, essen Sie einfach selber gern Lebkuchen?
3: Gute Frage. Ich verstehe jeden, der bei 30 Grad nicht an Weihnachten denkt, esse ihn aber auch gerne. Ich glaube, da gibt es vielen Menschen, die zu uns zu Hofer kommen so, und letztlich reagieren wir auf diese Nachfrage.
2: Aber wie findet man überhaupt heraus, dass die Leute jetzt schon im August Lebkuchen haben wollen? Das klingt ja schon sehr absurd.
3: Das stimmt, aber das baut sich über die Jahre auf, wo wir einfach sehen, Zugriffe sind da, und nein, natürlich nicht das gesamte Weihnachtssortiment jetzt im Sommer. Aber ich muss ganz ehrlich sagen, die ersten Produktionsmuster sind schon bei uns im Haus.
0: Also ich bin eindeutig für ein Lebkuchenverbot im August,
1: aber
0: und im September und im Oktober.
1: Vielleicht gibt es ja auch ein paar Lebkuchenfans unter euch, die unbedingt jetzt schon welche haben wollen.
0: Ja, nein, glaube ich nicht. Auf jeden Fall, Alex, danke, dass du dich so auf die Recherche begeben hast. Und ich habe gerade erfahren, Hofer hat wirklich ein großes Herz für alle Lebkuchenfans, hat uns was dagelassen. Also es bleibt einfach dran, wir testen das für euch ab, und es könnte sein, dass ihr was ganz Besonderes kriegt noch vor Weihnachten. Wir reden mal gleich drüber in mehr Musik morgen.
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0: Wir haben den Jingle da jetzt reingeschummelt. Hanna, was ist du?
1: Nein!
0: Also alles, was recht ist.

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6: Mit Christina Adler. Das Thema Pension wird in der Politik gerade wieder heiß diskutiert. Zur Debatte stehen unter anderem ein höheres Pensionsantrittsalter und alternative Finanzierungsmöglichkeiten. Die Chefökonomin des gewerkschaftsnahen Momentum-Instituts, Barbara Schuster, sagt, man müsse woanders ansetzen.
7: Also vor allem braucht es einen starken und gesunden Arbeitsmarkt. Das Pensionssystem ist immer ein Spiegel vom derzeitigen Arbeitsmarkt. Das heißt, wenn wir jetzt auch gute Gehälter zahlen, wenn wir eine hohe Beschäftigung haben, dann können wir unser Pensionssystem gut finanzieren.
6: Sie fordert etwa ein Bonus-Malus-System, damit Unternehmen mehr Menschen kurz vor der Pension beschäftigen und sieht Einsparungsmöglichkeiten, wo private Pensionsvorsorge nicht besteuert wird. Die Staatsanwaltschaft Wien ermittelt in einem brisanten Fall rund um die Buwok-Verurteilung von Ex-Finanzminister Grasser. Offenbar sollte das Urteil gekippt werden. Mit falschen Unterlagen soll behauptet worden sein, die Richterin sei bestechlich. Ein angeblicher IT-Forensiker soll dafür sogar Geld von Grassers Anwälten bekommen haben. Doch die bestreiten alles. Deutschland will seine Grenzkontrollen wieder verlängern, um ein weiteres halbes Jahr. Wegen der nach wie vor unsicheren Lage an den EU-Außengrenzen, so die Begründung. Deutschland kontrolliert seit 2024 an allen Landesgrenzen zu den neuen Nachbarländern. Dabei darf ein EU-Mitgliedsland eigentlich laut Schengen-Kodex nur im Fall außergewöhnlicher Umstände an den Grenzen kontrollieren. In den USA ist der Prozess gegen die Facebook- und Instagram-Mutter Meta gestartet. Die Staatsanwaltschaft wirft dem Konzern vor, Kinder und Jugendliche gezielt abhängig gemacht zu haben. 29 US-Bundesstaaten stecken hinter dieser Klage und verlangen von Meta 200 Milliarden Dollar Strafzahlungen.
8: Heute ja 6-fach Jackpot, also Meta, wenn du noch ein bisschen Geld brauchst, Mark Zuckerberg, dann Lotto spielen. Zum Wetter, das ist kein Lottospiel, sondern ich kann euch schon sagen, wie es ausgeht. Jetzt in der Früh noch einige Wolkenfelder unterwegs und auch Schauer, später am Tag dann deutlich freundlicher. In Wien hat es 19 Grad, in Krems 18, in Freistadt 15. Die Schauer eben am Vormittag, hauptsächlich in Oberösterreich und noch bis Niederösterreich rein. Der Nachmittag dann deutlich sonniger, damit steigen auch die Werte wieder. Sommerliche 25 bis 30 Grad sind drin.
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8: Hanna checkt.
9: Geht's?
8: Hanna checkt die Straßen ab. Das Radio Rebella Verkehrsupdate, ein Blick nach Wien.
9: Ihr staut auf der A23 Richtung Vösendorf zwischen Hirstetten und dem Handelskind. Wir zählen auf eure Infos 0664 820 2000.
8: Ich verheddere mich und bin schon sprachlos, weil ich weiß, was jetzt gleich kommt. In 5 Sekunden, bleibt dran.
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8: Ich ergebe mich mittlerweile meinem Schicksal, denn ganz viele von euch in der Radio Arabella Community sagen heute, ja, Lebkuchen ab August, das ist saisonales Gebäck, das ist super. Und auch die Einkäuferin von Hofer hat uns vorher gerade erklärt, vor 10 Minuten, warum sie schon Lebkuchen verkaufen. Ja, ganz einfach, weil ihr es anscheinend haben wollt.
9: Und jetzt darf ich die Überraschung schon verraten, oder?
8: Ja.
9: Ab jetzt gibt es einen Saisonvorrat Lebkuchen zu gewinnen von Hofer. Und es geht einfach, oder? Einfach nur eine Nachricht schicken, warum ihr Lebkuchen so liebt.
8: Genau. Und zwar an uns, an eure Vorweihnachtswichtel 0664 820 2000, eine

0: Sprachnachricht, warum liebt ihr Lebkuchen? Und es gibt ein riesengroßes, ja, saisonales Lebkuchenpaket. Meine Idee war es nicht, aber schönen guten Morgen.
1: Morgen!
0: Aber keine Sorge, keine Weihnachtsmusik.
2: Yo, Lebkuchen!

0: weil Anna gerade eine WhatsApp geschrieben hat mit einer Frage. Habe ich richtig gehört, ich kann Lebkuchen bei euch gewinnen? Ja, Anna.
1: Ihr könnt Lebkuchen bei uns gewinnen. Und nicht nur ein Backerl, sondern ein Saisonvorrat. Bis Weihnachten, denn heute geht es bei uns darüber, dass ich mich immer so aufrege, wenn ich aktuell im Supermarkt bin und dort Lebkuchen gestapelt sehe. Aber die Welt, große Teile der Welt, wollen das anscheinend. Deswegen reden wir heute drüber auf Radio Rebelle. Es ist 12 nach 8, guten Morgen.
2: Christian regt sich auf, ich bin da ein bisschen
1: gechillter. Ich versuche eh so ruhig zu bleiben.
2: Ja. Mike aus Wien, aber was sagst du dazu? Lebkuchen im Sommer, ja oder nein?
3: Warum eigentlich nicht bei 40 Grad Lebkuchen essen? Wir essen oder schlecken ja alle bei minus 2 Grad Eis. Ist ungewöhnlich, weil es in den letzten Jahrzehnten halt immer nur im Winter war. Aber ich finde da gar nichts dabei. Außer es verbietet es mir Eis auch im Winter. Dann bin ich auch gegen Sommer, gegen Lebkuchen im Sommer.
1: Mhm. Also wenn das die Lösung wäre, dann würde ich auch Eis im Winter verbieten.
2: Achso, ja. Isst du Eis im Winter?
1: Manchmal, aber ich könnte darauf verzichten, wenn ich dafür keinen Lebkuchen im August kriege.
2: Das wird schwierig.
1: Ich bin der Hardliner. Gut, Hanna ist ja unsere Lebkuchenbeauftragte und sie hat viele, viele Fans auf ihrer Seite. Also was wollen wir haben dafür, dass wir diesen Saisonvorrat Lebkuchen verschicken?
2: Einfach nur eine Nachricht an uns, warum ihr Lebkuchen liebt. 0664 820 2000.
1: Aber keine Sorge, ich halte dagegen, solange ich kann, mit

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0: schön und so gut hättet ihr schlafen können. Wenn da nicht der Vollmond wäre.
1: 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Alltagswissen überprüft.
0: Sagen zumindest viele. Checken wir ab. 8.22 Uhr auf Radio Rabella und ich gebe es ganz offen zu, ich schieb's auch auf den Vollmond, wenn ich einmal eine kurze Nacht habe und zu wenig schlafe. Aber Hanna, stimmt das auch? Ist er schuld?
2: Das ist nicht ganz richtig. Zumindest gibt es keinen eindeutigen Beweis dafür. Zwar haben sich einige Studien angeschaut, ob der Vollmond unseren Schlaf beeinflusst. Die Ergebnisse sind aber ziemlich widersprüchlich. Also unterm Strich ist der Vollmond kein nachgewiesener Schlafräuber. Viel eher kann es sein, dass wir einfach mehr darauf achten, wenn Vollmond ist und deshalb das Gefühl haben, schlechter zu schlafen.
0: Aber es ist so schön, wenn irgendwer im Leben die Schuld hat und die kann es auf den Vollmond schieben.
2: Ach, das tust du gern, gell?
0: Ja. Deswegen schauen wir uns morgen um 20 nach 8 was ganz anderes an. Es geht um James Bond.
2: Genau. Und sein Lieblingsgetränk, war das schon immer der Martini, Christian?
0: Oder war es vielleicht auch mal die Capri-Sonne? Morgen früh schauen wir uns das an.

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0: halb neun wird's. Guten Morgen, Radio Rabella ist bei euch und einige Wolken sind auch noch bei euch, am meisten davon in Oberösterreich oder auch ins Mostviertel rein. Da kann es jetzt auch noch immer mal kurz regnen. In Wien haben wir 19 Grad, in St. Pölten 18 und in Vöcklabruck 17 Grad. Der Nachmittag dann schon deutlich freundlicher, es wird immer trockener, es gibt immer mehr Sonne und die Temperaturen kratzen quasi die Kurve wieder nach oben, 25 bis 30 Grad. Den 30er schaffen wir zum Beispiel in Linz. Hanna hat das Radio Rabella Verkehrsupdate für euch und da sind wir in Niederösterreich.
1: Hier staut es auf der A21 Richtung Vösendorf zwischen Brunn am Gebirge und dem Knoten Vösendorf.
0: Und Wien.
1: Länger dauert es auf der A23 Richtung Vösendorf zwischen Hirstetten und dem Handelskai. Wir zählen auf eure Infos 0664 820 2000.
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0: Mittwoch früh, der 19. August. Was tut sich in Österreich und der Welt? Bernhard Kribitz im Studio.
3: Guten Morgen.
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3: Der Verein für Konsumenteninformation und die Stiftung Warentest haben Babytragen getestet. 8 von 13 getesteten Babytragen sind mit gut bewertet worden, 5 mit durchschnittlich. Wichtig ist vor allem, dass Kopf und Rücken gut gestützt werden und die Beine richtig angewinkelt sind. Gute Tragen gibt es ab etwa 70 Euro. Deutschland verlängert seine Grenzkontrollen. Falls die EU-Kommission nicht widerspricht, gelten die Kontrollen dann bis März 2027. Wegen der nach wie vor unsicheren Lage an den EU-Außengrenzen ist die Begründung. Heute gibt es einen Lotto-6-fach-Jackpot. Letzten Sonntag hat niemand richtig getippt. Damit liegen heute 7,2 Millionen Euro im Topf. Radio Rabella, neue Nachrichten wieder in einer halben Stunde.
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0: Faktor 39. Unsere Wochenmitte braucht sie vielleicht noch einen extra positiven Schub.
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0: Kommt jetzt und ganz vorne, er hat wirklich aufgezeigt wie in der Schule, unser Sommerpraktikant Alex. Guten Morgen, was hast du gefunden?
2: Guten Morgen, Herr Professor Trinkel. Er ist wieder zurück auf der Kinoleinwand. Franz Eberhofer.

0: Der bayerische Dorfpolizist aus Niederkaltenkirchen ist wieder da. Diesmal geht's um einen kaltblütigen Mord am sogenannten Steckerlfischkönig im lokalen Golfclub. Steckerlfisch-Fiasko, so heißt der Film, ist in den Kinos bei uns in Österreich jetzt schon voll eingeschlagen und verdrängt zahlenmäßig sogar den Spider-Man.
1: Spider-Man wow. Hat keine Chance gegen den, was Franz heißt der, gell?
0: Franz,
1: gegen einen Franz hat der Spider-Man keine Chance. Hanna, du bleibst im Tierreich.
2: Ja, süßer Erfolg für die Imker. Rund 800 Imker gibt es in Wien und die können heuer wirklich zufrieden sein. Trotz der Trockenheit war nämlich die Honigernte richtig, richtig gut. Akazie und Kastanie haben da ordentlich was hergegeben. Und auch für die Honigfans gibt es jetzt gute Nachrichten. Seit Juni muss klar draufstehen, woher der Honig kommt. Und wer jetzt selbst Lust auf Bienen bekommt, hat. Am 12. September gibt es in der Imkerschule im Donaupark einen Schnuppertag.
1: Schau. Professor Trinkl hat übrigens eine Nachfrage. Woher weißt du, dass die Akazienbäume so ergiebig waren? Haben die Bienen berichtet, dass das die besten waren, oder
2: ja,
1: wie?
2: Ja, die haben eine Postkarte geschrieben.
1: Okay. Keine E-Mail, sondern Postkarte. Bernhard,
0: ja.
1: Hast du noch ein gutes Ding gefunden?
0: Natürlich, das Frequency Festival startet morgen in St. Pölten. Viele sind jetzt schon dort und tun das Zelt aufbauen. Das Wetter sollte auch passen. Also es gibt dann viele, viele Partymenschen sind dort und die freuen sich dann auf gute Musik von Sido zum Beispiel ist dort.
1: Und Natasha Bedingfield, also in den letzten Jahren waren ja am Frequency quasi fast alle, außer Prince. Hat sich einfach geweigert. Er hat gesagt, nein, wenn ich nach Österreich komme, dann nur zu Radio Rebella. 1999 am Start. Schönen Vormittag.

0: 8:47 Uhr, ihr hört den Mehrmusikmorgen mit dem... Jetzt habe ich mich schon eigentlich beruhigt, oder? Vor 2 Stunden war ich noch voll im Rage-Modus.
1: Ich finde auch, der Kopf ist nicht mehr rot, der Puls, perfekt.
0: Ja, weil ich merke, dass ich fast die Mehrheit gegen mich habe. Das deprimiert mich etwas, denn es geht um Lebkuchen. Startet die Saison wirklich jetzt? Also bitte, wenn ihr heute in den Supermarkt geht, schaut's, ich schwöre, sie sind da.
1: Ja, sie sind
0: ganz
1: da.
0: Ganz viele, mit Schokoüberzug, ohne, schon in Sternform, in Christkindlform, die Lebkuchen. Und heute kriegt's wieder bis zu 30 Grad. Und ich sage, das geht gar nicht. Verschont uns bis zum Advent bitte damit. Aber die meisten sehen es anders. Zum Beispiel, also die WhatsApp-Gruppe ist voll, 0664820200. Silvia zum Beispiel, du schlägst vor, ich soll einfach mal deine Lebkuchen probieren.
2: Ja, hallo, liebe Anna und lieber Christian. Ihr müsst jetzt mal meinen Lebkuchen probieren, weil ich würde das ganze Jahr über essen. So wie Eis im Winter ist, wie die Lebkuchen auch im Sommer. Also jederzeit, allzeit bereit. Liebe Grüße.
1: Na schau, nett.
0: Ich finde das voll nett. Also Silvia, voll nett. Ich weiß das auch sehr zu schätzen, dass ihr mich alle überzeugen wollt, aber ja. Ich will das Prinzip nicht.
1: Aber
0: ich esse auch keine Marienknödel im Dezember.
1: Ich verstehe dich, aber darf ich jetzt überleiten zur Überraschung?
0: Warte, lass mich noch denken. Ja, du darfst.
1: Ab jetzt gibt es einen Saisonvorrat Lebkuchen von Hofer zu gewinnen. Und es geht wirklich ganz einfach. Ihr schickt uns einfach eine liebe Nachricht, warum ihr Lebkuchen so liebt. Was?
0: Die bewertest du, ob sie lieb
1: ja,
0: genug
1: genau,
0: ist oder
1: die
0: so.
1: Bewerte ich.
0: Okay. Also, dann enttäuscht unsere Lebkuchenbeauftragte bitte nicht. Also, warum sind Lebkuchen super duper? Dann kriegt sie einen Saisonvorrat. Das ist ein Haufen, oder?
1: Großer das ist ein Haufen. großer Haufen.
0: Aber verpackt. Ist er
1: ja.
0: verpackt?
1: Ja.
0: Oder sind es die Reste vom letzten Jahr?

So lieb klingen die 80er. Und so lässig mit Gitarren-Vibes die 90er. Beides hier vereint auf Radio Arabella. Jetzt Santana. Guten Morgen, 7 Minuten noch, dann ist es Punkt 9.

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4: Im Studio Christina Adler. Im vergangenen Schuljahr sind hierzulande über 2400 Kinder und Jugendliche vorübergehend vom Unterricht ausgeschlossen worden. So viele wie noch nie. Ein Jahr davor waren es noch rund 300 weniger, zeigen aktuelle Zahlen des Bildungsministeriums. Ab Herbst wird es für betroffene Schülerinnen und Schüler eine verpflichtende Suspendierungsbegleitung geben. Das ist ein Mix aus Unterricht und Schritten, um die Schülerinnen und Schüler wieder in die Klasse zu reintegrieren. Seit fast 1,5 Jahren ist die schwarz-rot-pinke Dreierkoalition mittlerweile im Amt. Und in dieser Zeit haben sie gut ein Viertel ihrer Wahlversprechen gehalten. Das zeigt eine aktuelle Auswertung der Uni Graz. Konkret sind rund 17 Monate nach der Angelobung der Regierung 22% der Versprechen zumindest teilweise umgesetzt worden. Die Meere um Europa sind in diesem Sommer besonders warm. Teilweise sind sie um 6 Grad wärmer als sonst. Grund dafür ist zum großen Teil der Klimawandel, sagt eine Initiative von Klimaforschern. Auch auf die Ökosysteme in den Meeren wirken sich die hohen Temperaturen aus. So breiten sich die Tiere aus, die eigentlich in wärmeren Gewässern heimisch sind.
5: Die Temperaturkurve zeigt heute auf jeden Fall wieder nach oben, auch wenn es bei euch vielleicht jetzt noch etwas dunkel ist und regnet. Die meisten Regenschauer jetzt gerade in Oberösterreich. Aber keine Sorge, wird trockener. Wir starten mal mit 17 Grad in Linz, 16 in Scheibs und 19 hat es in der Wiener Innenstadt. Vor allem am Nachmittag dann schon wirklich einige Sonnenstunden für alle. Und temperaturmäßig geht's steil nach oben, 25 bis 30 Grad.
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5: Es ist 9:02. Hanna Reisner am Start mit dem Radio Arabella Verkehrsupdate. Wie ist die Lage in Wien?
6: Hier staut's auf der 23 Richtung Füssendorf zwischen Hirstetten und dem Handelskeil. Wir zählen auf eure Infos 0664 820 2000.
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5: XXL! Hanna, die mit XXL jetzt mich oder den Mehr Musik morgen?
6: Nicht den Mehr Musik morgen, Christian.
5: Natürlich. Das stimmt beides. Herzlich willkommen. Das ist Mittwoch, aber ein bisschen frech, finde ich das schon. Direkt aus den Ferien raus. Das sind die 90er am Start mit The Cure. Und ihr steht's auf mit Bernhard.
7: Morgen.
5: Hanna.
6: Morgen.
5: Und dem.
8: XXL!
5: Christian, Nachname Trinkel. Guten Morgen.

0: kam mir heute vor in dieser Sendung, ihr hört ja mehr Musik morgen auf Radio Rebella, wie in so einem Kaufhaus am Wühltisch, wenn auf einmal die total freundlich dreinschauenden Mütter oder auch die kleinen Omas auf einmal die Ellbogen auspacken und sagen, meins, meins, meins, da ist ein Sonderangebot, da ist ein Sonderangebot dabei, Leute. Geht es unter Anführungszeichen nur um Lebkuchen. Und noch dazu, es geht um Lebkuchen im August. Das ist heute früh unser Thema auf Radio Rebella. Ich finde, es geht gar nicht, dass die Supermärkte jetzt schon Lebkuchen da anbieten, palettenweise. Aber ganz viele von euch sagen, doch, das geht.
1: Ja, du regst dich unglaublich auf, aber es gibt Gegenstimmen. Die Maggie aus der Radio Rebella Community hat uns wirklich ganz lieb geschrieben. Sie schreibt, Lebkuchengeschmack ist einzigartig und mit nichts vergleichbar. Kindheitserinnerungen werden wach und irgendwie fühle ich mich beim Genießen von Lebkuchen in eine ferne Welt versetzt.
0: Schön. Also so grob, ich habe durchgezählt, würde ich sagen, es steht 3/4 zu 1/4. Also 3/4 sagen, Lebkuchen sind doch voll okay.

0: okay.
1: Ja,
0: Wir haben auch nachgefragt für euch bei Hofer, also wir haben bei vielen Supermärkten nachgefragt und ein paar wollten gar nicht mit uns sprechen. Sie wollten sich nicht outen. Hofer hat gesagt, ja, sie verkaufen einfach das, was die Leute wollen und anscheinend funktioniert das jetzt auch bei 30 Grad. Und sie haben uns ein Paket dagelassen und zwar ein fettes Paket.
1: Genau, es gibt nämlich einen Saisonvorrat-Lebkuchen von Hofer zu gewinnen. Es geht ganz einfach, ihr schickt uns eine Nachricht, warum ihr Lebkuchen so liebt.
0: Und was hast du jetzt doch, wie du selber die Lebkuchen einnahst oder warum sprichst du so langsam?
1: Das habe ich jetzt wirklich gedacht.
0: Schickt uns eine Sprachnachricht per WhatsApp, wollte die Hanna sagen. 0664820200. Und wir schicken den Saisonvorrat gerne weiter. Letzter Aufruf, ihr habt nur eine Viertelstunde Zeit, um 9.40 Uhr geht hier jede Menge Lebkuchen an einen glücklichen Lebkuchen-Fan anscheinend raus, obwohl ich es noch immer nicht verstehe, aber es ist ja euer Lebkuchen.

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8: Es wird gleich 9:30 an diesem Mittwoch. Ihr steht auf mit dem Mehrmusikmorgen XXL Radio Rabella da. Und auch einige Wolken sind da und auch Regenschauer, vor allem in Oberösterreich und ins Mostviertel rein. Aber auch ganz vereinzelt ein paar Tropfen gerade am Stadtrand von Wien. In Wien hat es jetzt 19 Grad, in Weidhofen an der Ips 17 und auch in Linz hat 17 Grad. Über den Vormittag geht das noch so dahin, dass die Wolken dominieren. Am Nachmittag soll sich das dann Stück für Stück umdrehen. Es gibt heute wieder deutlich mehr Sonne, es wird trockener. Ihr spürt dann leichten bis mittelstarken Wind und wieder wärmere Temperaturen. 25 bis 30 Grad. Am wärmsten wird es unter anderem in Linz und im Weinviertel. Hanna hat das Radio Rabella Verkehrsupdate für euch und anscheinend sind alle gut angekommen schon in der Früh.
2: Aktuell schaut es gut aus, es gibt keine längeren Staus. Wir zählen auf eure Infos 0664 820 2000.
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0: Studio Christina Adler. Im vergangenen Schuljahr sind hierzulande über 2400 Kinder und Jugendliche vorübergehend vom Unterricht ausgeschlossen worden. So viele wie noch nie. Ein Jahr davor waren es noch rund 300 weniger, zeigen aktuelle Zahlen des Bildungsministeriums. Ab Herbst wird es für betroffene Schülerinnen und Schüler eine verpflichtende Suspendierungsbegleitung geben. Das ist ein Mix aus Unterricht und Schritten, um die Schülerinnen und Schüler wieder in die Klasse zu reintegrieren. Seit fast 1,5 Jahren ist die schwarz-rot-pinke Dreierkoalition mittlerweile im Amt. Und in dieser Zeit haben sie gut ein Viertel ihrer Wahlversprechen gehalten. Das zeigt eine aktuelle Auswertung der Uni Graz. Konkret sind rund 17 Monate nach der Angelobung der Regierung 22% der Versprechen zumindest teilweise umgesetzt worden. Die Meere um Europa sind in diesem Sommer besonders warm. Teilweise sind sie um 6 Grad wärmer als sonst. Grund dafür ist zum großen Teil der Klimawandel, sagt eine Initiative von Klimaforschern. Auch auf die Ökosysteme in den Meeren wirken sich die hohen Temperaturen aus. So breiten sich die Tiere aus, die eigentlich in wärmeren Gewässern heimisch sind.
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0: Der große Chris um einen Saisonvorrat Lebkuchen. Heute hier mehr Musik morgen auf Radio Rabella. Es ist 9.38 Uhr, nachdem ich mich gleich in der Früh furchtbar aufgeregt habe, dass eben Lebkuchen jetzt im Supermarkt schon überall herumsteht, weil ich verstehe es gar nicht und ich kann doch locker 3 Monate darauf verzichten. Aber ganz viele von euch anscheinend nicht. Hanna wollt eure Sprachnachrichten haben, wo ihr erklärt, warum Lebkuchen super ist, damit einer diesen Vorrat gewinnt. Und ich sag mal, vielleicht lasse ich mich noch überzeugen. Julia aus Oberösterreich, beschreib mal, was Lebkuchen für dich bedeutet.
1: Für mich ist es einfach wie Heimkämmer. Innen ist weich, außen ist Schoko, es sind die Gewürze, die fühlen sich auch einfach wie Weihnachten. Man erinnert sich durch Lebkuchen an Weihnachten wie früher, wie in der Kindheit. Es duftet gut. Der Bissen eine in Lebkuchen mit Schokolade ist einfach perfekt. Also mich kann man tatsächlich mit Cremeschnitten, Torten, Eis jagen, weil ich tatsächlich das absolut nicht gut finde. Aber ich finde, Lebkuchen ist einfach ein klares Stück Himmel.
0: Die Hanna, unsere Lebkuchenbeauftragte, ist auf jeden Fall dahingeschmolzen, weil sie wollte ja eine liebe Nachricht.
2: Das war so schön. Richtig poetisch.
0: Und deswegen sage ich dir an dieser Stelle, du gewinnst den Saisonvorrat Lebkuchen bis Weihnachten.
3: Wow, mega cool. Das freut mich. Sehr cool. Witzig. Man, das freut mich voll. Hey.
2: Ja, das freut uns auch. Und teilst du eigentlich den Vorrat mit jemandem oder wie teilst du dir den Saisonvorrat ein?
3: Also ich habe kleine Geschwister und eine Mama, die auch sehr gerne Lebkuchen essen. Und mit denen muss ich wahrscheinlich schon ein bisschen teilen.

0: Weihnachten her schauen. Da muss keiner selber backen, heuer der genau. Lebkuchen kommt. Du, und das Beste wird heute noch weggeschickt, also kommt noch im August an.
1: Ja, das ist eh perfekt. Bei uns in Oberösterreich, da ist ja jetzt eigentlich seit gestern schon perfektes Herbstwetter. Da ist mir schon eingestimmt, der Lebkuchen.
0: Glaub mal, es wird wieder wärmer.
1: Ja.
0: Auch bei
1: leider.
0: Dir. Ja, gut. Du, dann, ja, also du verzeihst, dass ich trotzdem noch immer nicht mehr Begeisterung aufbringen kann, aber lass dir schmecken.
2: Ja, genau.
1: Dankeschön. Oh, das gefällt mir. Sehr
0: und schöne
1: gut.
0: Weihnachten.
1: Danke ebenfalls.
3: Alles Liebe. Wo Weihnachten zu Hause ist.

0: Es war die größte Liebesgeschichte des Jahres 2025. Bei mir und auch bei ganz vielen von euch. Wir haben uns nämlich alle in den gleichen verliebt. Es war quasi Liebe auf den ersten Röhrer. Elch Emil ist genau heute vor einem Jahr zum ersten Mal quasi auf der österreichischen Bildfläche aufgetaucht. Der Elch, der alleine durch die Welt wandert, auf der Suche nach seiner Elchfreundin. Und dabei überall vorbeigeschaut hat, Stadtgrenze Wien, Tulln und wieder Oberösterreich und dann wieder Richtung Norden abmarschiert ist. Übrigens, so viel wir damals mit und über ihm geredet haben, anscheinend, hoffe ich doch, hat er mittlerweile eine gefunden, denn seit Monaten rührt er sich nimmer, aber das ist schon okay. Manche Freunde melden sich halt monatelang nicht bei WhatsApp oder so, aber irgendwann tauchen sie wieder auf. Emil, jederzeit, ich hoffe, wir treffen uns wieder und nicht in gebratener Form am Teller.
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14: Im Studio Christina Adler. Die Teuerung in Österreich ist wieder gesunken, von 3,2% im Juni auf 2,8% im Juli. Die Info heute von der Statistik Austria. Vor allem Lebensmittel sind günstiger geworden, auch wegen der Mehrwertsteuersenkung auf bestimmte Grundnahrungsmittel. Preistreiber bleiben dagegen vor allem Sprit, Wohnen und die Gastronomie. Im vergangenen Schuljahr sind hierzulande über 2000

0: 1400 Kinder und Jugendliche vorübergehend vom Unterricht ausgeschlossen worden. So viele wie noch nie. Ein Jahr davor waren es noch rund 300 weniger, zeigen aktuelle Zahlen des Bildungsministeriums. Ab Herbst wird es für betroffene Schülerinnen und Schüler eine verpflichtende Suspendierungsbegleitung geben. Das ist ein Mix aus Unterricht und Schritten, um die Schülerinnen und Schüler wieder in die Klasse zu reintegrieren. Der Espresso ist für viele Italiener fester Bestandteil ihres Alltags. Doch in letzter Zeit wird er immer teurer. Eine Tasse Espresso bekommt man in vielen Regionen Italiens nicht mehr unter 1,40 Euro. Das ist um ein Viertel mehr als noch vor 5 Jahren. Immer mehr Italiener trinken ihren Kaffee deshalb lieber zu Hause.
1: Wenn man jetzt nach oben schaut, ist es momentan noch eher grau am Himmel. Ab und an fällt einem auch noch ein Regentropfen ins Gesicht, also aufpassen, mit 18 Grad in Rohrbach, 20 in St. Pölten und 22 schon in Wien. So, ab der Mittagszeit setzt sich dann die Sonne immer mehr durch. Die Temperaturen steigen auch auf maximal 25 bis 30 Grad.
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1: Kurz nach 10 und so ist es uns am liebsten, alles frei auf den Straßen. Wir zählen trotzdem wie immer auf eure Infos 0664 820 2000.
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1: Sagt mal, geht's euch auch so, dass ihr jetzt nach diesen hunderttausenden Hitzewellen ein bisschen kälteempfindlicher seid? Hallo am Mittwoch, Elisa Kahner hier. Also mich fröstelt's momentan eher schnell. Obwohl wir, ich glaube, alle froh sind, dass es jetzt ein bisschen kühler ist. Aber egal, wie es draußen ausschaut, hier drin im Radio bleibt's bei coolen Hits. Das ist Sydney Youngblood mit einem 80er.

0: Beste an die ganzen Gewittersachen ist das, wir sitzen gerne im Sommer draußen, meine Freunde, und machen sie Flaschen Wein auf und schauen sie das an. Weil es gibt nichts Geileres als wie Regen und Gewitter im Sommer.
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13: Es ist kurz vor knapp vor 10.30 Uhr und wir schauen nach Wien. Achtung bitte auf der A21 in Richtung St. Pölten. Im Baustellenbereich kurz nach dem Knoten Vösendorf ist da nämlich ein Unfall passiert. Der Stau reicht schon bis zum Tunnel Vösendorf zurück. Laut ASFINAG stehen die 2 Fahrzeuge aber schon am Pannenstreifen. Das heißt, ihr solltet zumindest vorbeikommen, plant aber mehr Zeit ein. Wir zählen auf eure Infos 0664 820 2000.
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15: Im Studio Christina Adler. Die Teuerung in Österreich ist wieder gesunken, von 3,2% im Juni auf 2,8% im Juli. Die Info heute von der Statistik Austria. Vor allem Lebensmittel sind günstiger geworden, auch wegen der Mehrwertsteuersenkung auf bestimmte Grundnahrungsmittel. Preistreiber bleiben dagegen vor allem Sprit, Wohnen und die Gastronomie. Im vergangenen Schuljahr sind hierzulande über 2.400 Kinder und Jugendliche vorübergehend vom Unterricht ausgeschlossen.

0: geschlossen worden. So viele wie noch nie. Ein Jahr davor waren es noch rund 300 weniger, zeigen aktuelle Zahlen des Bildungsministeriums. Ab Herbst wird es für betroffene Schülerinnen und Schüler eine verpflichtende Suspendierungsbegleitung geben. Das ist ein Mix aus Unterricht und Schritten, um die Schülerinnen und Schüler wieder in die Klasse zu reintegrieren. Der Espresso ist für viele Italiener fester Bestandteil ihres Alltags. Doch in letzter Zeit wird er immer teurer. Eine Tasse Espresso bekommt man in vielen Regionen Italiens nicht mehr unter 1,40 Euro. Das ist um ein Viertel mehr als noch vor 5 Jahren. Immer mehr Italiener trinken ihren Kaffee deshalb lieber zu Hause.
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0: Radio Arabella hier am Mittwochvormittag. Also für die Wintertypen unter euch, die es gerne kühl haben, waren das wirklich ein paar harte Wochen jetzt. Ich muss sagen, ich bevorzuge persönlich eher die Hitze vor der starken Kälte. Aber ich frage mich, Anna, was bist denn du so für ein Wettertyp?
1: Ich bin ein Sommertyp. Ich brauche wirklich meine 40 Grad Sommer, Sonne und ein bisschen Wasser zum Abkühlen.
0: Ja, da hast du es jetzt momentan aber eher schwer, oder?
1: Da nehme ich das einfach so hin, wie es ist. Es ist eh ab und zu nicht schlecht, wenn man ein bisschen Herbstluft im Sommer schnuppern darf.
0: Ja, gut. Was soll man sonst auch machen, ne? Im schlimmsten Fall einfach jetzt schon die ganzen Duftkerzen auspacken und sich in eine Kuscheldecke einpacken.

0: Was macht eigentlich euer Lieblingsradio Arabella Moderator, wenn gerade ein Song läuft? Wir verraten es euch auf Instagram. Gleich folgen.
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16: Im Studio Christina Adler. Die Teuerung ist in Österreich im Juli wieder gesunken. Von 3,2% im Vormonat Juni auf 2,8%. Die Info heute von der Statistik Austria. Das liegt vor allem an den gesunkenen Lebensmittelpreisen. Seit Anfang Juli greift ja die Mehrwertsteuersenkung auf bestimmte Grundnahrungsmittel von 10 auf 4,9%. Preistreiber bleiben dagegen vor allem Treibstoff, Wohnen und Gastronomie. Im vergangenen Schuljahr sind hierzulande über 2400 Kinder und Jugendliche vorübergehend vom Unterricht ausgeschlossen worden. So viele wie noch nie. Ein Jahr davor waren es noch rund 300 weniger, zeigen aktuelle Zahlen des Bildungsministeriums. Ab Herbst wird es für betroffene Schülerinnen und Schüler eine verpflichtende Suspendierungsbegleitung geben. Das ist ein Mix aus Unterricht und Schritten, um die Schülerinnen und Schüler wieder in die Klasse zu reintegrieren. Ausgerechnet die eigene KI hat jetzt den ChatGPT-Entwickler OpenAI gehackt. Zuvor hatte das System während eines Tests bereits eine andere

0: Firma angegriffen. Nun zieht OpenAI die Notbremse und schaltet bei der Modellentwicklung mehrere Gänge zurück, um die Systeme der KI zu überarbeiten.
1: Grau und noch mehr grau ist es im Moment noch, wenn man in den Himmel schaut. Ab und zu ist auch noch ein bisschen ein Regen dabei. Jetzt mit aktuell schon 22 Grad in Linz, 22 auch in Krems und 23 in Wien. Dann so ab der Mittagszeit kommt immer mehr die Sonne durch. Die Wolken bleiben aber trotzdem auch noch ein bisschen da. Und die Temperaturen steigen auf 25 bis 30 Grad an.
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1: Kurz nach 11 und da gibt es gute Nachrichten für Wien. Die Unfallstelle auf der A21 in Richtung St. Pölten, kurz nach dem Knoten Vösendorf, ist geräumt und es geht wieder gut voran. Auch sonst geht es überall ohne Probleme voran. Wir zählen auf eure Infos 0664 820 2000.
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1: Heute, vor genau einem Jahr, haben wir zum allerersten Mal Elch Emil in Niederösterreich erblickt. Ja, ja, danach ist er quer durchs Land gewandert. Wir haben ihn begleitet und ja, wir hoffen, es geht ihm heute auch noch gut und er wandert immer noch weiter. Wir wandern jetzt gemeinsam mitten in die 90er mit einem richtig süßen Hit von

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8: Punkt 11.30 Uhr und da ist alles gut auf den Straßen. So gefällt uns das. Wir zählen auf eure Infos 0664 820 2000.
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10: Im Studio Christina Adler. Die Teuerung in Österreich ist wieder gesunken, von 3,2% im Juni auf 2,8% im Juli. Die Info heute von der Statistik Austria. Vor allem Lebensmittel sind günstiger geworden, auch wegen der Mehrwertsteuersenkung auf bestimmte Grundnahrungsmittel. Preistreiber bleiben dagegen vor allem Sprit, Wohnen und die Gastronomie. Im vergangenen Schuljahr sind hierzulande über 2400 Kinder und Jugendliche vorübergehend vom Unterricht ausgeschlossen worden. So viele wie noch nie. Ein Jahr davor waren es noch rund 300 weniger, zeigen aktuelle Zahlen des Bildungsministeriums. Ab Herbst wird es für betroffene Schülerinnen und Schüler eine verpflichtende Suspendierungsbegleitung geben. Das ist ein Mix aus Unterricht und Schritten, um die Schülerinnen und Schüler wieder in die Klasse zu reintegrieren. Der Espresso ist für viele Italiener fester Bestandteil ihres Alltags. Doch in letzter Zeit wird er immer teurer. Eine Tasse Espresso bekommt man in vielen Regionen Italiens nicht mehr unter 1,40 Euro. Das ist um ein Viertel mehr als noch vor 5 Jahren. Immer mehr Italiener trinken ihren Kaffee deshalb.

0: Deshalb lieber zu Hause.
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0: hat es wieder 33 Grad. Es sind definitiv noch Sommerferien. Und wenn ihr jetzt in einen Supermarkt geht, dann kann ich euch garantieren, dass ihr dort Lebkuchen zu kaufen bekommt. Teilweise sogar in Sternenform. Und obwohl ich tatsächlich keinen Lebkuchen esse und es mir wurscht sein könnte, ist es mir gar nicht wurscht, weil das gibt mir so einen dermaßenen Weihnachtsvibe. Das ist definitiv zu früh, oder? Was sagt ihr?
1: Bei der Temperatur wirklich nicht. Wenn es kühler ist, ist kein Thema.
2: Ich glaube, dass es manchen Leuten einfach schmeckt, deswegen ist es okay, die freuen sich wahrscheinlich schon.
3: Ich finde es etwas übertrieben, schon Weihnachtssachen zu verkaufen.
4: Lebkucheneis, so ist es momentan ganz gut.
0: Okay, Lebkucheneis, wenn man jetzt den Geschmack unbedingt haben will, das ist, glaube ich, so der ultimative Kompromiss schlechthin. Wie schaut es denn bei euch aus? Yay oder nay? Wir diskutieren gerne fleißig weiter, noch mit euch am Nachmittag. Schickt uns doch bitte eure WhatsApp-Sprachnachricht an 0664 820 2000.
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12: Im Studio Christina Adler. Die Schnäppchenjagd auf asiatischen Billig-Online-Plattformen wie Temu, Shein und AliExpress kostet die heimische Wirtschaft mehr als 200 Millionen Euro und über 1600 Arbeitsplätze. Langsam Wirkung zeigt jetzt aber der seit Juli geltende EU-Pauschalzoll von 3 Euro auf Kleinsendungen aus Drittstaaten, heißt es vom Handelsverband. Dadurch ist bei der Post das Paketvolumen aus Fernost um durchschnittlich ein Viertel zurückgegangen. Gute Nachrichten für alle Eltern. 8 von 13 getesteten Babytragen sind vom Verein für Konsumenteninformation und der Stiftung Warentest mit gut bewertet worden. 5 mit durchschnittlich. Wichtig ist vor allem, dass Kopf und Rücken gut gestützt werden und die Beine richtig angewinkelt sind. Gute Tragen gibt es schon ab etwa 70 Euro. Auf Kreta hat ein Gänsegeier den Start eines Flugzeugs verhindert. Der große Vogel ist einfach auf der Tragfläche gesessen und wollte nicht weg. Schließlich musste die Feuerwehr anrücken und den Geier mit Hilfe einer Leiter runterholen. Das Tier ist dabei aber völlig ruhig geblieben und wurde zur Untersuchung an Fachleute übergeben.
13: Einmal bunt durchgemischt geht's durch den Vormittag beim Wetter, wobei die Sonne noch eher eine Rarität ist, bei aktuell 23 Grad in Vöcklabruck und Wien und 22 in Listelbach. In den nächsten Stunden sollte sich die Sonne dann aber immer mehr durchsetzen und uns auf 25 bis

0: 30 Grad aufheizen. Morgen haben wir wieder so ein Mischmasch aus allem. Sonnenschein, Wolken, aber auch Regen, teilweise auch schon in der Früh. Und es wird wieder wärmer mit 27 bis 33 Grad.
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0: Kurz nach 12 und da ist alles gut auf den Straßen. Wir zählen auf eure Infos 0664 820 2000.
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0: Der Duft von Leberkässemmel steigt euch in die Nase und das ist jetzt euer Zeichen. Schaut auf von euren Tastaturen und Computerbildschirmen. Es ist Mittagszeit. Die beste Zeit des Tages. Tratschen mit den Kollegen. Mini-Erholung und ein gutes Mittagessen. Und natürlich gute Musik. Das ist Joe Cocker mit einem 80er.
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10: 12.30 Uhr haben wir's und ja, nach wie vor alles gut auf Österreichs Straßen. Wir zählen auf eure Infos 0664 820 2000.
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12: Im Studio Christina Adler. Die Teuerung in Österreich ist wieder gesunken, von 3,2% im Juni auf 2,8% im Juli. Die Info heute von der Statistik Austria. Vor allem Lebensmittel sind günstiger geworden, auch wegen der Mehrwertsteuersenkung auf bestimmte Grundnahrungsmittel. Preistreiber bleiben dagegen vor allem Sprit, Wohnen und die Gastronomie. Im vergangenen Schuljahr sind hierzulande über 2400 Kinder und Jugendliche vorübergehend vom Unterricht ausgeschlossen worden. So viele wie noch nie. Ein Jahr davor waren es noch rund 300 weniger, zeigen aktuelle Zahlen des Bildungsministeriums. Ab Herbst wird es für betroffene Schülerinnen und Schüler eine verpflichtende Suspendierungsbegleitung geben. Das ist ein Mix aus Unterricht und Schritten, um die Schülerinnen und Schüler wieder in die Klasse zu reintegrieren. Der Espresso ist für viele Italiener fester Bestandteil ihres Alltags. Doch in letzter Zeit wird er immer teurer. Eine Tasse Espresso bekommt man in vielen Regionen Italiens nicht mehr unter 1,40 Euro. Das ist um ein Viertel mehr als noch vor 5 Jahren. Immer mehr Italiener trinken ihren Kaffee deshalb lieber zu Hause.
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0: Radio Arabella hier am Mittwoch. Also wenn uns seit diesem extrem heißen Sommer eines klar ist, dann die Städte brauchen mehr Grünflächen. Andere machen das schon vor. Begrünte Hausfassaden, Bushaltestellen mit Pflanzerl drauf oder in Singapur zum Beispiel ganze Hochhausstockwerke voller Bäume. Und so könnte in Zukunft vielleicht auch unser Stadtbild mal ausschauen.
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0: Die Stadtgärtner von Österreich bekommen nämlich Verstärkung und zwar in Form eines neuen Lehrberufes. Klimagärtner. Was erstmal sperrig klingt, könnte aber ein richtig cooler Zukunftsjob werden. Doris Demuth, Leiterin für die fachliche Lehrausbildung bei den Wiener Stadtgärten. Ich glaube, da braucht ihr wahrscheinlich Leute, die gern draußen arbeiten und fit sind, oder?
3: Grundsätzlich ist es natürlich für Jugendliche und jugendliche Erwachsene, die Interesse an der naturnahen Gestaltung von Grünräumen in Städten, also im urbanen Bereich haben.
0: Und was genau ist dann die Aufgabe von so einem Klimagärtner? Was lernt man bei euch?
3: Dass man geschult wird, wie man bereits erbaute Flächen begrünt, wie man versiegelte Flächen wieder naturnah gestaltet oder durch mehr Beschattung, durch die Pflanzung von Bäumen und Sträuchern und die Begrünung von Hauswänden schafft.
0: Ja, klingt super spannend. Für mich wäre es, glaube ich, eher nix. Ich kämpfe nämlich schon damit, meine zwei Pflanzen halt zu Hause am Leben zu halten. Aber vielleicht ist es ja was für euch.

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9: Im Studio Alexander Fekonja. Die Schnäppchenjagd auf Billigplattformen wie Temu, Shein und AliExpress kostet die heimische Wirtschaft mehr als 200 Millionen Euro und über 1600 Arbeitsplätze. Am härtesten trifft es den Handel mit einem Verlust von über 500 Millionen Euro jährlich, heißt es vom Handelsverband. Die EU geht mittlerweile mit hohen Geldstrafen gegen die Anbieter vor. Auch der seit Juli geltende Pauschalzoll von 3 Euro auf Kleinsendungen zeigt bereits Wirkung. Im steirischen Kumberg sucht die Polizei weiter nach dem Motiv jenes Vaters, der seine 8-jährige Tochter mit einem Messer schwer verletzt hat. Das Mädchen ist im LKH Graz gestorben. Der 37-Jährige, der sich nach der Tat offenbar selbst verletzt hat, wird heute befragt, ebenso wie das Umfeld der Familie. Beschäftigte in der italienischen Gastro hauen jetzt auf den Tisch. Sie berichten von extremen Temperaturen in den Restaurantküchen während der Hitzewelle, teilweise von mehr als 60 Grad. Für Aufsehen sorgt der Tod eines Kochs in der Toskana, der nach einem Zusammenbruch in der heißen Küche gestorben ist. Die Plattform Rest World, die die Meldungen sammelt, fordert die italienische Regierung nun auf, einzugreifen.
10: Sonnenschein und Wolken wechseln sich ab bei aktuell 23 Grad in Freistadt, 26 schon in Krems und 27 sogar schon in Wien. Nachmittags übernimmt immer mehr der Sonnenschein, die Wolken verschwinden aber nicht ganz bei maximal 30 Grad. Morgen nochmal alles ganz ähnlich mit Höchstwerten zwischen 27 und 33 Grad.
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10: Kurz nach 13.

0: 14 Uhr und ja, was soll ich sagen? Es läuft gut auf den Straßen. Wir zählen auf eure Infos. 0664 820 2000.
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0: Ja, vielleicht wäre heute mal was Leichteres gescheiter gewesen in der Mittagspause. Aber das Schnitzel vom Nachbartisch, es hat einfach so schön knusprig ausgeschaut. Und jetzt, ja, jetzt braucht sie definitiv mindestens einen Espresso oder vielleicht auch zwei, einfach nur um munter zu bleiben. Aber ja, ich habe mir auch was richtig Gutes gegönnt, einen riesen Teller Nudeln und ich bereue nichts. Wie wär's vielleicht mit einer Runde tanzen? Am liebsten gleich mit ihm hier, das ist Enrique Iglesias mit einem 90er.

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9: Es ist kurz vor 2:30 und ja, ich habe schon wieder einfach nur gute Nachrichten. Das ist ein richtig guter Tag heute im Straßenverkehr. Es ist nichts los. Wir zählen aber dennoch auf eure Infos. 0664 820 2000.
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11: Im Studio Christina Adler. Die Teuerung in Österreich ist wieder gesunken, von 3,2% im Juni auf 2,8% im Juli. Die Info heute von der Statistik Austria. Vor allem Lebensmittel sind günstiger geworden, auch wegen der Mehrwertsteuersenkung auf bestimmte Grundnahrungsmittel. Preistreiber bleiben dagegen vor allem Sprit, Wohnen und die Gastronomie. Im vergangenen Schuljahr sind hierzulande über 2400 Kinder und Jugendliche vorübergehend vom Unterricht ausgeschlossen worden. So viele wie noch nie. Ein Jahr davor waren es noch rund 300 weniger, zeigen aktuelle Zahlen des Bildungsministeriums. Ab Herbst wird es für betroffene Schülerinnen und Schüler eine verpflichtende Suspendierungsbegleitung geben. Das ist ein Mix aus Unterricht und Schritten, um die Schülerinnen und Schüler wieder in die Klasse zu reintegrieren. Der Espresso ist für viele Italiener fester Bestandteil ihres Alltags. Doch in letzter Zeit wird er immer teurer. Eine Tasse Espresso bekommt man in vielen Regionen Italiens nicht mehr unter 1,40 Euro. Das ist um ein Viertel mehr als noch vor 5 Jahren. Immer mehr Italiener trinken ihren Kaffee deshalb lieber zu Hause.
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0: Die Sonne ist mittlerweile schon ja ganz gut draußen. Die Temperaturen steigen auch weiter an. Ja, man könnte eigentlich jetzt nochmal eine kleine Pause machen und sich ein großes Eis gönnen, oder? Radio Arabella, Elisa Kahner hier. Bei mir sind es meistens so 2 solide Kugeln Eis, aber das reicht nicht jedem.
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0: 1,90 Meter breit und 1,67 Meter hoch. So groß ist die größte Eiskugel der Welt. 1 Kilo, 1,365 Kilo. So, purer Erdbeereisgenuss aus den USA, um genau zu sein, Wisconsin, da hat man sich das überlegt. Ja, da hatte einer wohl richtig große Lust auf Eis und einen sehr großen süßen Magen. Na, die Eiskugel ist aber natürlich aufgeteilt worden, das glaube ich schafft man jetzt nicht alleine. Ob ihr eure Eiskugel jetzt mit den Kollegen teilen wollt? Ja, das müsst ihr selber entscheiden.
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15: Im Studio Alexander Fekonja. Im Fall der getöteten 8-Jährigen im steirischen Kumberg nahe Graz hat der Vater heute gestanden. Der 37-Jährige hat angegeben, dass er nach einem Streit mit seiner Partnerin zunächst die Tochter und danach sich selbst töten wollte. Das Mädchen ist im LK Graz durch die Schnitt- und Stichverletzungen gestorben. Heute entscheidet ein Gericht, ob über den Mann die Untersuchungshaft verhängt wird. In Kroatien ist ein weiterer Verdächtiger im Fall der Nord Stream-Anschläge festgenommen worden. 2022 haben Explosionen die Gasleitungen zwischen Russland und Deutschland in der Ostsee schwer beschädigt. Der Ukrainer soll als Taucher geholfen haben, die Sprengsätze zu platzieren. Er ist bereits im Vorjahr in Polen festgenommen worden, aber wegen einer abgelehnten Auslieferung nach Deutschland wieder freigekommen. Und eine auffällig rote Badehose ist einem Einbrecher in Wien zum Verhängnis geworden. Der 36-Jährige ist bei der Donauinsel in ein Motorboot eingebrochen und geflüchtet, als ihn der Besitzer überrascht hat. Wegen seiner auffälligen Kleidung ist er kurz darauf in der Innenstadt festgenommen worden. Die gestohlenen Gegenstände wurden sichergestellt.
16: Die Wolken, die werden jetzt immer weniger, der Sonnenschein dafür mehr. Und aktuell messen wir 26 Grad in Linz und 27 in Baden und Wien. Blitzblauer Himmel mit dazwischen ein bisschen Weiß gibt es auch noch am Nachmittag, dazu 30 Grad. Morgen nochmal ganz ähnlich mit Höchstwerten zwischen 27 und 33 Grad.
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16: Kurz nach 14 Uhr und es ist immer noch alles frei für euch auf den Straßen. Alles gut? Wir zählen auf eure Infos 0664 820 2000.
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16: Schönen Nachmittag am Mittwoch. Ja, wir haben die Wochenmitte erreicht und ihr seid auch schon in der zweiten Tageshälfte angekommen.

0: gekommen.
1: Juhu!
0: Ja, und was machen wir jetzt? Ich würde sagen, noch ein paar Stunden so ein bisschen weiterarbeiten und richtig gute Musik hören. Ich bin Elisa Kanner und das ist Melissa Etheridge mit einem 80er für euch.

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11: Kurzer Uhrenvergleich. Es ist 14.30 Uhr und nach wie vor schaut richtig gut aus auf den Straßen. Wir zählen auf eure Infos, sollte was sein. 0664 820 2000.
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13: Im Studio Christina Adler. Die Teuerung in Österreich ist wieder gesunken, von 3,2% im Juni auf 2,8% im Juli. Die Info heute von der Statistik Austria. Vor allem Lebensmittel sind günstiger geworden, auch wegen der Mehrwertsteuersenkung auf bestimmte Grundnahrungsmittel. Preistreiber bleiben dagegen vor allem Sprit, Wohnen und die Gastronomie. Im vergangenen Schuljahr sind hierzulande über 2400 Kinder und Jugendliche vorübergehend vom Unterricht ausgeschlossen worden. So viele wie noch nie. Ein Jahr davor waren es noch rund 300 weniger, zeigen aktuelle Zahlen des Bildungsministeriums. Ab Herbst wird es für betroffene Schülerinnen und Schüler eine verpflichtende Suspendierungsbegleitung geben. Das ist ein Mix aus Unterricht und Schritten, um die Schülerinnen und Schüler wieder in die Klasse zu reintegrieren. Der Espresso ist für viele Italiener fester Bestandteil ihres Alltags. Doch in letzter Zeit wird er immer teurer. Eine Tasse Espresso bekommt man in vielen Regionen Italiens nicht mehr unter 1,40 Euro. Das ist um ein Viertel mehr als noch vor 5 Jahren. Immer mehr Italiener trinken ihren Kaffee deshalb lieber zu Hause.
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0: Wir tun sie in den Wrap, wir schmieren sie uns aufs Brot und wir mischen sie uns in die Bowl, die Avocado. Aber bevor sie einmal in unserem Essen landet, müssen wir sie natürlich erst aufschneiden und zweiteilen und den Kern entfernen. Ja? Und das ist jetzt die eigentliche Krux, die uns Probleme bereitet, weil immer mehr Menschen verletzen sich nämlich dabei die Hand. So oft sogar, dass die Verletzung jetzt einen eigenen Namen hat, die Avocado-Hand. Luisa Gold ist hier bei mir im Studio. Hallo Luisa.
1: Hallo Elisa.
0: Luisa, du isst sehr oft Avocado. Also ich würde mich fast trauen zu sagen, du hast fast jeden Tag in der Arbeit eine mit.
1: Wahrscheinlich, ja.
0: Auf jeden
1: Kommt
0: Fall.
1: Gut hin.
0: Auf jeden Fall regelmäßig. Jetzt habe ich mir gedacht, von uns zwei bist du jetzt die Avocado-Expertin.
1: Mhm.
0: Hast

0: einen Tipp, wie man am besten den Kern aus einer Avocado rauskriegt, also ohne, dass man sich verletzt.
1: Das ist eine gute Frage. Ich mache es meistens tatsächlich so, ich nehme sie halt in die Hand und schneide mal die Hälfte durch, dann drehe ich sie auf, dann hat man eine Seite quasi schon einmal eine gute Seite.
0: Irgendwann muss trotzdem der Kern raus.
1: Irgendwann muss ich den Kern rausgeben, genau. Es gibt Avocados, finde ich, wo der Kern richtig leicht rausgeht, den kann man sogar mit der Hand einfach rausholen halt. Manchmal mache ich es dann doch wahrscheinlich auf die gefährliche Art, ich lege die Avocado in die Hand und mache halt mit dem Messer rein und der Klassiker.
0: Ja. So reinhacken. So
1: ja, aber ich weiß sonst nicht, wie es gescheit runtergeht. Außer rund um den Kern herum runterschneiden vielleicht.
0: Ja, aber da verliert man viel Fruchtfleisch. Also ich mache es tatsächlich auch so, darf man gar nicht laut sagen, aber das sollten wir uns überlegen.
1: Vielleicht sollten wir die Community fragen.
0: Ja.
1: Habt ihr einen Tipp?
0: Bitte, liebe Community, vielleicht ist jemand noch mehr Experte unter euch. Bitte schickt uns gerne eine WhatsApp-Sprachnachricht 0664 820 2000 und an alle anderen, bitte passt auf euch auf.
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13: Im Studio Alexander Fekonja. Auch Justizministerin Anna Sporer meldet sich jetzt zu Wort, nachdem bekannt wurde, dass die Anwälte von Ex-Finanzminister Grasser mit mutmaßlich gefälschten Unterlagen die Richterin im Buwok-Prozess wegen Bestechlichkeit angezeigt haben, um so das Urteil zu kippen. Sporer spricht von gezielten Angriffen auf Richter und Staatsanwälte. Das Justizministerium prüft jetzt auch mögliche dienstrechtliche Konsequenzen. Immer mehr Menschen in Österreich brauchen einen Erwachsenenvertreter, also jemanden, der etwa Behördenwege oder Bankgeschäfte für sie erledigt, weil sie es selbst nicht mehr können. Es gibt aber immer weniger davon. Seit 2018 ist die Zahl von rund 52.700 auf 35.000 gesunken. Das Vertretungsnetz warnt vor Folgen für die Rechte der Betroffenen. Besonders schlecht ist die Lage in Salzburg. Schnelles Internet an Bord gibt es ab sofort bei der Lufthansa. Dabei wird auf den Satellitendienst Starlink von Elon Musk gesetzt. Heute ist der erste Airbus damit in Frankfurt abgehoben. Bis 2029 sollen alle rund 850 Flugzeuge der Lufthansa-Gruppe, also auch die AUA, mit Starlink ausgestattet werden.
14: Die Wolken lockern aktuell immer mehr auf und die Sonne kommt so richtig schön raus. Die aktuellen Temperaturen: Linz 26 Grad, in Wien haben wir 27 und bei euch in Wiener Neustadt sogar gerade am wärmsten 28 Grad sind es dann. Am späteren Abend und in der Nacht sind dann vereinzelt wieder Gewitter unterwegs, dazu kühlt es ab auf bis zu 16 Grad. Morgen am Donnerstag dann zunehmend heißer und schwül, 33 Grad sind möglich, aber auch immer wieder Gewitter.
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14: Um 2:02 und da starten wir in Oberösterreich. A9 Richtung Voralpenkreuz zwischen Klaus und Ried im Traunkreis aktuell 3 Kilometer Stau. Außerdem dauert es länger in Wien auf der 23 Richtung Kagran zwischen Favoriten und dem Knoten Prater. Wir zählen auf eure Infos 0664 820 2000.
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14: Ach, herrlich. Jetzt am Nachmittag kommt die Sonne so richtig schön raus. Und wir verbringen diesen richtig schönen sommerlichen Tag mit einer halben Stunde 80er, 90er ohne Unterbrechung. Inner Circle gleich. Und das ist erstmal Meteor, If I Was.

0: Früchte, also die ganzen Früchte und Beeren und die ganzen Sommerblumen und ja, also das sind immer die Eisdielen, ne? Natürlich, also das ganze Fruchtige, das ist einfach so toll im Sommer.
1: Ganz viel, wow!
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0: Das ist Radio Rabella mit Pascal Sommer an diesem Mittwochnachmittag. Und gleich wird's so richtig romantisch bei uns. In der nächsten halben Stunde habe ich nämlich für mich die zwei romantischsten Songs der 90er. Unter anderem mit dabei die Cranberries mit Linger. Aber auch Sixpence None the Richer mit Kiss Me. Also schnappt euch euer Schatzi oder vielleicht auch den Chef, je nachdem, welche Verbindung ihr zu ihm habt. Gleich um kurz nach 16:30.
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15: Um kurz nach 15:30 und da staut's aktuell in Wien auf der A23 Richtung Kagran zwischen Favoriten und Handelskee. Wir zählen auf eure Infos 0664 820 2000.
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18: Im Studio Alexander Fekonja. Auch Justizministerin Anna Sporer meldet sich jetzt zu Wort, nachdem bekannt wurde, dass die Anwälte von Ex-Finanzminister Grasser mit mutmaßlich gefälschten Unterlagen die Richterin im Buwok-Prozess wegen Bestechlichkeit angezeigt haben, um so das Urteil zu kippen. Sporer spricht von gezielten Angriffen auf Richter und Staatsanwälte. Das Justizministerium prüft jetzt auch mögliche dienstrechtliche Konsequenzen. Immer mehr Menschen in Österreich brauchen einen Erwachsenenvertreter, also jemanden, der etwa Behördenwege oder Bankgeschäfte für sie erledigt, weil sie es selbst nicht mehr können. Es gibt aber immer weniger davon. Seit 2018 ist die Zahl von rund 52.700 auf 35.000 gesunken. Das Vertretungsnetz warnt vor Folgen für die Rechte der Betroffenen. Besonders schlecht ist die Lage in Salzburg. Schnelles Internet an Bord gibt es ab sofort bei der Lufthansa. Dabei wird auf den Satellitendienst Starlink von Elon Musk gesetzt. Heute ist der erste Airbus damit in Frankfurt abgehoben. Bis 2029 sollen alle rund 850 Flugzeuge der Lufthansa-Gruppe, also auch die Auer, mit Starlink ausgestattet werden.
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Italiens Kulturgut Nummer 1? Nein, nicht die Mafia oder die Pizza, sondern der Espresso wird immer teurer. Oh Gott, ja, die Preise sind verglichen worden und der Preis für so einen guten Espresso ist in den letzten Jahren um 25% gestiegen. Die Italiener regen sich jetzt extrem auf. Im Schnitt zahlt man jetzt, bitte kurz festhalten, 1,50 Euro. Also ich verstehe jetzt nicht, warum die Italiener so extrem angefressen sind. Bei uns kostet ein Espresso durchschnittlich um die 3 Euro. Also ist er im Italienurlaub bei euch trotzdem noch immer ein ordentliches Schnäppchen, der Espresso und übrigens auch der Aperol. Habe ich letztens sehr wenig dafür bezahlt. 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
4: Mit Alexander Fekonia. Einkaufen ist wieder etwas günstiger. Vor allem niedrigere Lebensmittelpreise haben die Inflation im Juli auf 2,8% gedrückt. Im Juni war sie noch bei 3,2%. Gedämpft hat sie jetzt vor allem die Mehrwertsteuersenkung auf einige Grundnahrungsmittel, die im Juli gestartet hat, sagt Josef Baumgartner vom WIFO.
5: Wenn man nur auf diesen Teilindex bei den Nahrungsmitteln schaut, wird die Inflationsrate dadurch für Lebensmittel um ungefähr 1,5 Prozentpunkte gesenkt. Im Vergleich zum Vorjahr sind dadurch die Nahrungsmittel sogar etwas günstiger.
4: Baumgartner gibt aber auch zu bedenken, dass die Mehrwertsteuersenkung für den Staat trotzdem eine teure Maßnahme bleibt und eher Haushalte mit hohem Einkommen davon profitieren würden. Die heimische Tourismuswirtschaft ist mit der Sommersaison zufrieden. Laut einer Befragung von 600 Betrieben sind 8 von 10 positiv gestimmt. Zu kämpfen haben sie aber mit steigenden Kosten. Ein Drittel meldet weniger Ertrag als im Vorjahr. Positiv aber, mit rund 260.000 Beschäftigten arbeiten so viele Menschen wie nie zuvor in der Branche, heißt es von der Wirtschaftskammer. In Spanien wütet ein neuer Großbrand, der vermutlich vorsätzlich gelegt wurde. In der Provinz Cáceres im Westen des Landes sind bereits 2200 Hektar Wald abgebrannt. Rund 700 Menschen aus 10 Ortschaften wurden evakuiert. Bessere Nachrichten gibt es bei 2 anderen großen Bränden in Andalusien und Aragonien. Da entspannt sich die Lage. Die Ursache für den Kabelbrand im Wiener S-Bahn-Netz beim Praterstern ist jetzt geklärt. Eine beschädigte Isolierung hat beim Wiedereinschalten des Stellwerks nach der Sommersperre einen Kurzschluss ausgelöst, heißt es heute von den ÖBB. Sabotage wird aber ausgeschlossen. 20 Kilometer Kabel müssen jetzt getauscht werden. Die Reparaturen werden bis mindestens 7. September dauern.
6: Das Wetter für den Mittwochnachmittag. Die Wolken lockern immer mehr auf und die Sonne kommt so richtig schön durch. Die aktuellen Temperaturen: Wien 29 Grad, Freistadt 24 und in Baden aktuell 28 Grad. Am späteren Abend und in der Nacht sind dann vereinzelt wieder Gewitter unterwegs. Dazu kühlt es ab auf 16 Grad. Morgen am Donnerstag zunehmend heißer, aber auch schwül. 33 Grad sind möglich und auch immer wieder Gewitter.
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6: Um 3:03 und da schauen wir nach Wien A23 Richtung Kagran zwischen Favoriten und Handelskei. Aktuell Stau, genauso wie in die Gegenrichtung, also Richtung Inzersdorf zwischen Stadlau und Handelskei. Wir zählen auf eure Infos 0664 820 2000.
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6: Oh ja, das ist richtig süß. In Litauen gab es ein großes Hunderennen mit Corgis. Das sind diese kleinen süßen Fellnasen mit den ganz kurzen Beinen. Und ich habe davon ein Video auf Social Media gesehen. Richtig, richtig fein. Das Problem ist nur, schaut ein bisschen so aus wie ich beim Laufen. Also total fertig und irgendwie mit der Zunge draußen. Falls ihr heute auch laufen geht, hier kommt die perfekte Untermalung. Eagle Eye Cherry zum Beispiel jetzt. Safe Tonight.

euch nach der Arbeit. Vielleicht wär's da mit so einem kleinen Snack, das wäre doch toll, oder? So eine Wurstsemmel zum Beispiel. Die Dame an der Feinkost sieht da bei euch gerade nur eines. Hungry Eyes. Entschuldigung für dieses schlimme Wortspiel. Das ist Eric Carmen, jetzt auf Radio Arabella.

0: Durch den Nachmittag geht's mit eurer 80er, 90er Lieblingsplaylist. Und da kommt gleich Madonna, Papa Don't Preach, um kurz nach 4:30.
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3: Um 16:30 und da schauen wir nach Wien, A23 Richtung Kagran, zwischen Knoten Intersdorf und Handelskei aktuell Stau. Wir zählen auf eure Infos 0664 820 2000.
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4: Im Studio Alexander Fekonja. Das Einkaufen ist wieder etwas günstiger. Vor allem niedrigere Lebensmittelpreise haben die Inflation im Juli auf 2,8% gedrückt. Im Juni war sie noch bei 3,2%. Grund für die niedrigeren Lebensmittelpreise ist vor allem die seit Juli geltende Mehrwertsteuersenkung auf Grundnahrungsmittel. Größter Preistreiber bleibt weiterhin der Verkehr, vor allem wegen stark gestiegener Treibstoffpreise. Die heimische Tourismuswirtschaft ist mit der Sommersaison zufrieden. Laut einer Befragung von 600 Betrieben sind 8 von 10 positiv gestimmt. Zu kämpfen haben sie aber mit steigenden Kosten. Ein Drittel meldet weniger Ertrag als im Vorjahr. Positiv aber, mit rund 260.000 Beschäftigten arbeiten so viele Menschen wie nie zuvor in der Branche, heißt es von der Wirtschaftskammer. Die Ursache für den Kabelbrand im Wiener S-Bahn-Netz beim Praterstern ist jetzt geklärt. Eine beschädigte Isolierung hat beim Wiedereinschalten des Stellwerks nach der Sommersperre einen Kurzschluss ausgelöst, heißt es heute von den ÖBB. Sabotage wird aber ausgeschlossen. 20 Kilometer Kabel müssen jetzt getauscht werden. Die Reparaturen werden bis mindestens 7. September dauern.
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0: Radio Rabella hier am Mittwoch. In 4 Monaten sitzen wir gemütlich auf der Couch und knabbern nicht nur Chips und Soletti, sondern auch an Lebkuchen und Spekulatius. Das Witzige ist nur, das können wir rein theoretisch jetzt schon mal machen. Es gibt nämlich jetzt schon im Geschäft Lebkuchen. Und das bei 33 Grad Außentemperatur. Deshalb kurze Frage an euch, wie seht ihr das eigentlich?
1: Bei der Temperatur wirklich nicht. Was kühler ist, ist kein Thema.
2: Ich glaube, dass es manchen Leuten einfach schmeckt, deswegen ist es okay, die freuen sich wahrscheinlich schon.
3: Ich finde es etwas übertrieben, schon Weihnachtssachen zu verkaufen.
4: Lebkuchen-Eis, so ist es momentan ganz gut.

0: gut. Ja, okay, also Lebkucheneis, das ist auf alle Fälle gut. Ich kann es generell nicht kaum. Also ich kann es nicht erwarten, muss man schon sagen. Ich persönlich habe mir auch schon mal einen Spekulatius gekauft und habe bis jetzt auch schon, müsst euch vorstellen, die Hälfte der Packung weggefuttert. Ja, schuldig.
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2: Mit Alexander Fekonja. Ab dem nächsten Jahr hat Österreich einen Sitz im Sicherheitsrat der Vereinten Nationen und damit die Möglichkeit, sich auf hohem internationalen Niveau einzubringen. Heute am Welttag der humanitären Hilfe appellieren deshalb mehrere NGOs an die Regierung. Der Geschäftsführer des Arbeiter-Samariter-Bundes, Andreas Balog, fordert,
3: die Einhaltung des humanitären Völkerrechts zu pochen und auch deren Umsetzung zu überwachen. Dazu zählt natürlich auch das Recht auf Nahrung. Also Aushungern als Kriegsmethode muss wirksam verfolgt werden. Und darüber hinaus sollte man auch ein rechtsverbindliches Instrument für den Einsatz autonomer Waffensysteme vorantreiben.
2: 2 Jahre lang hat Österreich dafür Zeit. Der Rat besteht aus 15 Mitgliedern. 5 davon haben einen ständigen Sitz und können Entscheidungen mit einem Veto blockieren. Eine Fläche von etwa 9 Fußballfeldern verschwindet in Österreich täglich unter Beton und Asphalt. Das zeigt der aktuelle WWF-Bodenreport. Salzburg schneidet von allen Bundesländern noch besser ab. Schlusslicht ist Oberösterreich. Aber kein einziges der 9 Bundesländer tut genug für den Bodenschutz, kritisiert der WWF und fordert von Bund und Ländern, verbindliche Ziele zu definieren. In Kroatien ist ein weiterer Verdächtiger im Fall der Nord Stream-Anschläge festgenommen worden. 2022 haben Explosionen die Gasleitungen zwischen Russland und Deutschland in der Ostsee schwer beschädigt. Der Ukrainer soll als Taucher geholfen haben, die Sprengsätze zu platzieren. Er ist bereits im Vorjahr in Polen festgenommen worden, aber wegen einer abgelehnten Auslieferung nach Deutschland wieder freigekommen. Das Einkaufen ist wieder etwas günstiger. Vor allem niedrigere Lebensmittelpreise haben die Inflation im Juli auf 2,8% gedrückt. Im Juni war sie noch bei 3,2%. Grund für die niedrigeren Lebensmittelpreise ist vor allem die seit Juli geltende Mehrwertsteuersenkung auf Grundnahrungsmittel. Größter Preistreiber bleibt weiterhin der Verkehr, vor allem wegen stark gestiegener Treibstoffpreise.
4: Das Wetter für diesen Mittwochnachmittag. Wir haben ein paar Wolken, aber auch aktuell einiges an Sonne. Und Temperaturen super angenehm sommerlich. In Krems 27 Grad. Am Stetten haben wir auch 27 und Wien aktuell am wärmsten 29 Grad. Am späteren Abend und in der Nacht sind dann vereinzelt wieder Gewitter unterwegs. Dazu kühlt es ab auf 16 Grad. Morgen am Donnerstag dann zunehmend heißer und es wird ordentlich schwül. 33 Grad sind möglich, aber auch immer wieder Gewitter.
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4: Um 3 Minuten nach 5 und da starten wir in Wien A23 Richtung Kagran zwischen Knoten Intersdorf und Handelsquai aktuell Stau, genauso wie in die Gegenrichtung Richtung Intersdorf zwischen Knoten Prater und Gürtellandstraße Hauptstraße. Und dann noch die A4 stadteinwärts zwischen der Wiener und der niederösterreichischen Landesgrenze und der Raststation Simmering aktuell 3 Kilometer Stop and Go. Wir zählen auf eure Infos 0664 820 2000.
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4: Und das ist heute ein richtig feiner Nachmittag. Die Sonne hat sich endlich durchgeboxt. Es ist angenehm warm und es ist jetzt Feierabend. Besser geht's nicht, oder? Und wir feiern das mit lässigem 80er, 90er Sound. Den Anfang macht jetzt George Michael, der so richtig lässig übers Klavier streicht. Hört mal. Das ist Too Funky. Schön, dass ihr mit dabei seid.

0: das Wetter für diesen Mittwochnachmittag. Es regnet Männer. Also das sagen jetzt die nächsten Meteorologinnen von uns. Die Weather Girls auf Radio Rabella in einer halben Stunde 80er, 90er ohne Unterbrechung.
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0: Hey, auf Radio Rapella am Mittwochnachmittag. Es ist die beste Nummer der späten 90er. Der Soundtrack vom Film Eiskalte Engel mit dem Fashion Run Philippe und der jungen Reese Witherspoon. Ganz die superlässige Nummer vom Film The Verve, Bittersweet Symphony, läuft gleich bei uns.
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3: Um kurz nach 17:30 und da starten wir in Niederösterreich. A4 Richtung Wien zwischen Knoten Schwechat und Raststation Simmering, aktuell 6 Kilometer Stau. Dann geht's weiter nach Wien, A23 Richtung Kagran zwischen Knoten Inzersdorf und Handelske gibt's aktuell Stau. Genauso wie in die Gegenrichtung Richtung Inzersdorf zwischen Knoten Prater und Gürtellandstraße Hauptstraße. Wir zählen auf eure Infos 0664 820 2000.
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4: Im Studio Alexander Fekonja. Ab dem nächsten Jahr hat Österreich einen Sitz im Sicherheitsrat der Vereinten Nationen und das muss unser Land auch nutzen, heißt es heute am Welttag der humanitären Hilfe von NGOs wie Ärzte ohne Grenzen, Caritas und dem Roten Kreuz. Sie fordern unter anderem, dass Zivilisten und Helfer in Kriegsgebieten besser geschützt werden. Weltweit sind laut UNO derzeit rund 256 Millionen Menschen auf humanitäre Hilfe angewiesen. Eine Fläche von etwa 9 Fußballfeldern verschwindet in Österreich täglich unter Beton und Asphalt. Das zeigt der aktuelle WWF-Bodenreport. Salzburg schneidet von allen Bundesländern noch besser ab. Schlusslicht ist Oberösterreich. Aber kein einziges der 9 Bundesländer tut genug für den Bodenschutz, kritisiert der WWF und fordert von Bund und Ländern, verbindliche Ziele zu definieren. Das Einkaufen ist wieder etwas günstiger. Vor allem niedrigere Lebensmittelpreise haben die Inflation im Juli auf 2,8% gedrückt. Im Juni war sie noch bei 3,2%. Grund für die niedrigeren Lebensmittelpreise ist vor allem die seit Juli geltende Mehrwertsteuersenkung auf Grundnahrungsmittel. Größter Preistreiber bleibt weiterhin der Verkehr, vor allem wegen stark gestiegener Treibstoffpreise.
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0: Radio Rabella hier am Mittwochfeierabend. Die heutige Kandidatin bei Nur Falsch ist richtig hat den absoluten Eisrekord. Bis jetzt 23 Kugeln hat sie verputzt. Boah.
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3: Maria aus Linz, wie viel Eis hast du jetzt schon gegessen den ganzen Sommer bis jetzt?
4: 23.
3: Kilo oder Kugeln?
4: Kugeln.
3: Was ist da so alles dabei? Was isst du gerne für ein Eis?
4: Boah, Stracciatella, Classic. Vanille auch, Classic. Ich bin eher immer so auf die Standardvarianten. Bin immer drauf.
3: Okay. Bei mir sind es mehr so die Früchte, aber ich glaube, Eis ist immer gut, oder? Darauf kann man sich einigen, oder?
4: Ja, absolut. Eh klar.
3: Dann spielen wir jetzt mal eine Runde noch Falsches richtig. Geht ganz einfach. Ich stelle dir 30 Sekunden lang Fragen, die du falsch beantwortest. Ab jetzt. Nach wie vielen Hirten ist sieben Hirten benannt?
4: 8.
3: Wie geht der Spruch? 753, Rom schlüpft aus dem?
4: Berg.
3: Die K&K-Monarchie bestand aus Österreich und?
4: Frankreich.
3: Die Abkürzung KI steht für künstliche?
4: Integration.
3: Auf welche Gefäße wirft man beim Dosenwerfen?
4: Auf Flaschen.
3: Hunde machen Wau. Wie machen die Katzen?
4: Mäh.
3: Maria, alles falsch, Gratulation.
4: Super, let's go.
3: Was passiert jetzt auf den Sieg? Stracciatella oder was passiert jetzt?
4: Eis ist eigentlich eine echt gute Idee. Danke für den Tipp.
3: Also. Dann

0: Also, wie viel werden es werden? Gleich 23 Kugeln auf einmal?
1: Ein bisschen weniger, eventuell heute mal.
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2: Mit Alexander Fekonia. Ab dem Herbst kommt eine verpflichtende Suspendierungsbegleitung für Schülerinnen und Schüler. Das soll Schülern, die vom Unterricht ausgeschlossen werden, helfen, dann wieder leichter in den Schulalltag zurückzufinden. Die Sprecherin der AHS-Direktoren, Isabella Zinz, findet das gut, sagt aber auch, es braucht mehr Supportpersonal an den Schulen.
3: Da sind wir in Österreich ja wirklich auch ziemlich hinten nach, dass man es gar nicht so weit kommen lässt, dass man sozusagen, wenn in Klassen schwierige Situationen da auftreten, die eine Lehrkraft mit der ganzen Klasse und einem schwierigen Kind oder Jugendlichen nicht handeln kann, dass man da sofort eigentlich Unterstützung hat und innerhalb der Schule schon reagieren kann.
2: Über 2400 Schüler sind letztes Schuljahr suspendiert worden. Das sind rund 250 mehr als im Vorjahr. Im Streit um die Dürrehilfen für Bauern gibt es weiter nichts Neues. Auch für ein neues Klimagesetz gibt es keine Lösung. SPÖ und NEOS knüpfen die Hilfen an das Klimagesetz. Dagegen sperrt sich aber der Wirtschaftsflügel der ÖVP. Vor allem wegen des Ziels der Klimaneutralität bis 2040. Auch Wirtschaftskammer und Industriellenvereinigung sind dagegen. Wann die Verhandlungen weitergehen, ist offen. In Meckenhofen im oberösterreichischen Bezirk Grieskirchen ist heute Vormittag ein Kran umgestürzt. Ein Mann wurde dabei so schwer verletzt, dass er im Klinikum Wels Grieskirchen gestorben ist. Wie es genau zu dem Unfall gekommen ist, ist noch unklar. Etwas zu offenherzig hat sich ein Albaner kürzlich in Südtirol gegenüber den Carabinieri gezeigt. Die Polizei ist in Bruneck wegen angeblicher Unruhestiftung zu dem 48-Jährigen gerufen worden. Dabei hat er den Beamten freiwillig einen Chatverlauf und unabsichtlich auch das Foto eines Kokainpäckchens gezeigt. Die Beamten haben daraufhin 45 Gramm Rauschgift gefunden. Der Mann wurde verhaftet.
4: Der Mittwochabend ist weiterhin richtig freundlich. Wir haben einiges an Sonne und super angenehme Temperaturen. Krems 27 Grad, in Steyr auch 27 und Wien gerade am wärmsten. Da kratzen wir noch an der 30 Grad Marke. In der Nacht kühlt es dann runter auf bis zu 16 Grad. Da wird es ordentlich frisch. Morgen am Donnerstag wird es dann zunehmend heißer, aber auch schwül bedeutet Kopfwehwetter. 33 Grad sind möglich und auch immer wieder Gewitter.
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4: Um 6:03 und da starten wir in Wien, A23 Richtung Kagran zwischen Knoten Intersdorf und Handelskei aktuell Stau, genauso wie in die Gegenrichtung Richtung Intersdorf zwischen den Städten und dem Knoten Prater. Und A4 stadteinwärts zwischen der Wiener und niederösterreichischen Landesgrenze und dem Knoten Prater aktuell Stop and Go. Weiter geht's nach Oberösterreich, da gibt es aktuell noch Stop-and-Go auf der B139 zwischen Haid und Traun in beiden Fahrtrichtungen. Wir zählen auf eure Infos 0664 820 2000.
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4: Mit Pascal Sommer und dem Wochenteiler. Ja, Mittwoch ist schon wieder und zur Feier des Tages heute vielleicht ein kleines Spaßgetränk. Muss natürlich nicht alkoholisch sein, sondern vielleicht auch so ein Virgin Mojito. Und dazu perfekte Feierabend-Sounds. Tina Turner gleich und das ist Roxette.

Also nicht direkt Avril Lavigne, sondern eine extrem coole Version von ihrer Nummer Complicated. Eine Chill-Out-Version. Made by Dasha Nova. Das ist der Chill-Out-Song der Stunde. Nur bei uns. 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

0: super entspannt geht's durch diesen Mittwochfeierabend. Und da ist gleich mit dabei Foreigner mit einer super gefühlvollen 80er Nummer. Waiting for a Girl Like You gibt's um kurz nach 6:30 für euch.
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0: Um 6:30 und da starten wir in Niederösterreich. A2 Richtung Wien zwischen Mödling und Knotenfösendorf. Unfall mit mehreren Fahrzeugen. Der Pannenstreifen und der erste Fahrstreifen sind hier gesperrt. Weiter geht's auf die B3 im Gemeindegebiet von Marbach an der Donau. In beiden Richtungen gesperrt. Grund dafür ein Unfall. Bitte hier lokal ausweichen. Weiter geht's nach Wien. Da staut's aktuell noch auf der A23 Richtung Kagran zwischen Knoten Inzersdorf und Handelskei. Und sowie auf der A4 statt einwärts zwischen der Wiener und niederösterreichischen Landesgrenze und Raststation Simmering. Grund dafür ein Pannenfahrzeug. Weiter vorne staut es dann noch.

0: nämlich auf der A4 Richtung Flughafen zwischen Knoten Prater und Alt-Simmering. Auch hier der Grund, ein defektes Fahrzeug am zweiten Fahrstreifen, der ist da gesperrt. Wir zählen auf eure Infos 0664 820 2000.
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2: Im Studio Alexander Fekow.

0: dann wieder leichter in den Schulalltag zurückzufinden. Über 2400 Schüler sind im letzten Schuljahr in Österreich suspendiert worden. Das sind rund 250 mehr als im Vorjahr. Im Streit um die Dürrehilfen für Bauern gibt es weiter nichts Neues. Auch für ein neues Klimagesetz gibt es keine Lösung. SPÖ und NEOS knüpfen die Hilfen an das Klimagesetz. Dagegen sperrt sich aber der Wirtschaftsflügel der ÖVP. Vor allem wegen des Ziels der Klimaneutralität bis 2040. Auch Wirtschaftskammer und Industriellenvereinigung sind dagegen. Wann die Verhandlungen weitergehen, ist offen. Etwas zu offenherzig hat sich ein Albaner kürzlich in Südtirol gegenüber den Carabinieri gezeigt. Die Polizei ist in Bruneck wegen angeblicher Unruhestiftung zu dem 48-Jährigen gerufen worden. Dabei hat er den Beamten freiwillig einen Chatverlauf und unabsichtlich auch das Foto eines Kokainpäckchens gezeigt. Die Beamten haben daraufhin 45 Gramm Rauschgift gefunden. Der Mann wurde verhaftet.
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0: 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Am Mittwochfeierabend. Eines ist uns klar. Ja, die heißen Sommer, die brauchen einfach mehr Grünflächen in den Städten. Andere Städte machen es vor, begrünte Hausfassaden, begrünte Dächer und Bushaltestellen oder in Singapur zum Beispiel ganze Hochhausstockwerke voller Grünzeug. Und so könnte die Zukunft vielleicht auch bald in unserem Stadtbild ausschauen.
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0: Die Stadtgärtner von Österreich bekommen nämlich Verstärkung und zwar in Form eines neuen Lehrberufes. Der Klimagärtner, das klingt ein bisschen sperrig, ja, könnte aber wirklich ein richtig cooler Zukunftsjob werden. Doris Demuth, Leiterin für die fachliche Lehrausbildung bei den Wiener Stadtgärten, sagt, sie braucht Leute, die gern draußen arbeiten und, schau her, fit sind.
3: Grundsätzlich ist es natürlich für Jugendliche und Jugendliche erwartet,

0: Interesse an der Natur und der Angestaltung von Städten, also nicht von Städten, von Grünräumen in Städten, also im urbanen Bereich haben.
1: Mhm. Und was ist genau die Aufgabe eines Klimagärtners? Was lernt man da genau?
0: Es geht bei der Ausbildung ja darum, dass man geschult wird, wie man bereits erbaute Flächen begrünt, wie man versiegelte Flächen wieder naturnah gestaltet oder durch mehr Beschattung, durch die Pflanzung von Bäumen und Sträuchern und die Begrünung von Hauswänden schafft.
1: Ich finde, das klingt extrem cool. Ich glaube, nur für mich wäre es nichts, weil die Beschreibung fit trifft nicht so auf mich zu.
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16: Im Studio Alexander Fekonja. Auch Justizministerin Anna Sporer meldet sich jetzt zu Wort, nachdem bekannt wurde, dass die Anwälte von Ex-Finanzminister Grasser mit mutmaßlich gefälschten Unterlagen die Richterin im Buwok-Prozess wegen Bestechlichkeit angezeigt haben, um so das Urteil zu kippen. Sporer spricht von gezielten Angriffen auf Richter und Staatsanwälte. Das Justizministerium prüft jetzt auch mögliche dienstrechtliche Konsequenzen. Ab dem Herbst kommt eine verpflichtende Suspendierungsbegleitung für Schülerinnen und Schüler. Das soll jenen, die vom Unterricht ausgeschlossen werden, helfen, dann wieder leichter in den Schulalltag zurückzufinden. Über 2400 Schüler sind im letzten Schuljahr in Österreich suspendiert.

0: suspendiert worden. Das sind rund 250 mehr als im Vorjahr. Und die US-Weltraumbehörde NASA hat jetzt neue Aufnahmen von jenem Krater veröffentlicht, den ein 4 Tonnen schweres Schrottteil einer SpaceX-Rakete vor 2 Wochen auf dem Mond hinterlassen hat. Der Krater ist rund 18 Meter breit und knapp 3 Meter tief. Die Raketenstufe war seit Anfang des Vorjahres im All unterwegs und ist unbeabsichtigt auf Kollisionskurs mit dem Mond geraten.
1: Richtig fein ist dieser Mittwochfeierabend. Wir haben super viel Sonne und die Wolken, die haben sich größtenteils verzupft. Die Temperaturen dazu auch richtig angenehm. Zum Beispiel bei euch in Wien noch 28 Grad, Linz meldet 24 und in Horn haben wir 26 Grad. Am späteren Abend und in der Nacht sind dann trotzdem vereinzelt wieder Gewitter möglich. Dazu kühlt es ab auf 16 Grad. Morgen am Donnerstag dann wieder zunehmend heißer und Achtung, Kopfwehwetter. Ja, es wird schwüler, es sind 33 Grad möglich und auch immer wieder Gewitter.
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1: Um 7:02 und da starten wir in Oberösterreich A1 Richtung St. Pölten zwischen Knoten Linz und Asten St. Florian. Achtung, da befinden sich Tiere auf der Fahrbahn, bitte hier unbedingt vorsichtig fahren. Niederösterreich B3 im Gemeindegebiet von Marbach an der Donau. In beiden Fahrtrichtungen ist die Straße da komplett gesperrt. Grund dafür ein Unfall, bitte hier unbedingt ausweichen. Und dann schauen wir noch nach Wien auf die A23 Richtung Kagran. Zwischen Favoriten und Handelske gibt es aktuell noch Stau. Und dann nochmal die A23 Richtung Kagran. Da ist nämlich ein defektes Fahrzeug bei St. Marx. Bitte hier vorsichtig fahren. Wir zählen auf eure Infos. 0664 820 2000.
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1: Mit Pascal Sommer und das ist heute wirklich wieder so ein richtiger Sommerabend, oder? Angenehme Temperaturen draußen. Also die liebe Grüße gehen raus an die Gastgärten Österreichs. Prost und bestellt mir vielleicht einen kleinen Aperol mit. Ich bin der DJ und liefere euch die perfekte Musik dazu. 80er, 90er, ganz viel Wow. Rod Stewart gleich und das ist Freddie Mercury. 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

0: Isabella Afterwork hier mit der Avocado-Hand. Falls ihr jetzt denkt, was ist das? Das ist ein neuer Trend in den Spitälern Österreichs. Ja, weil sich da viele wehtun beim Kernentfernen bei der Avocado, gibt es da immer wieder so ein paar Verletzungen. Und ihr seid natürlich der Wahnsinn. Wir haben euch heute gefragt, so, was gibt's für Tricks und Tipps, wie man das schaffen kann? Und ihr habt sie natürlich gemeldet. 0664820200 auf WhatsApp. Der Karl hat mir Folgendes geschrieben. Man nehme einen Kaffeelöffel für den Kern, damit man ihn gut rausholen kann. Die reife Avocado ins Fruchtfleisch da mehr reinstechen, mehrmals. Salz, Pfeffern, vielleicht etwas Zitronensaft, bisschen Olivenöl. Und dann ist sie perfekt zum Rauslöffeln. Also Avocado, Salz, Pfeffer, bisschen Zitronensaft, Fruchtfleisch ein bisschen reinstechen und dann einfach schön rauslöffeln. Das klingt richtig lecker, Karl. Das muss ich echt mal ausprobieren. Danke dir.
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0: Arabella hier mit Afterwork am Mittwochabend. Und gleich für euch Geschwister, die es lieben, miteinander Musik zu machen. Und sie spielen gleich für euch auf The Course mit Radio um kurz nach 7:30.
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2: Um 19.31 Uhr und da haben wir nur eine Meldung aus Oberösterreich. S10 Richtung Wullowitz zwischen Unterweitersdorf und Neumarkt ist ein Unfall passiert. Bitte hier unbedingt vorsichtig fahren. Wir zählen auf eure Infos. 0664 820 2000. Kommt gut an.

0: Jetzt singt für euch der King of Pop.
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0: Michael Jackson hatte mit diesem einen Song gefühlt eine Mission. Er wollte eine echte Friedenshymne machen, mit der Idee quasi, ja, die Welt zu einem besseren Ort zu machen, insbesondere für Kinder, weil Kinder waren Michael Jackson auch immer sehr, sehr wichtig. Und diesen besonderen Song hört ihr jetzt in einer richtig coolen Live-Version. Das ist Heal the World.
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11: Im Studio Alexander Fekonja. Im Streit um die Dürrehilfen für Bauern gibt es weiter nichts Neues. Auch für ein neues Klimagesetz gibt es keine Lösung. SPÖ und NEOS knüpfen die Hilfen an das Klimagesetz. Dagegen sperrt sich aber der Wirtschaftsflügel der ÖVP. Vor allem wegen des Ziels der Klimaneutralität bis 2040. Auch Wirtschaftskammer und Industriellenvereinigung sind dagegen. Wann die Verhandlungen weitergehen, ist offen. Immer mehr Menschen in Österreich brauchen einen Erwachsenenvertreter, also jemanden, der etwa Behördenwege oder Bankgeschäfte für sie erledigt, weil sie es selbst nicht mehr können. Es gibt aber immer weniger davon. Seit 2018 ist die Zahl von rund 52.700 auf 35.000 gesunken. Das Vertretungsnetz warnt vor Folgen für die Rechte der Betroffenen. Besonders schlecht ist die Lage in Salzburg. Und im Fußball hat der LASK heute die Chance, zum ersten Mal die Ligaphase der Champions League zu erreichen. Die Hürde im Playoff ist aber hoch. Die Oberösterreicher müssen sich heute im Spiel in Glasgow mit dem schottischen Rekordmeister Celtic messen, der als Favorit gilt. Anpfiff ist in gut einer Stunde.
12: Radio Arabella hier am Mittwochfeierabend mit dem Wetterupdate. Und da ist es jetzt gerade noch freundlich, größtenteils

0: trocken und nur ein paar Wolken unterwegs. Am späteren Abend in der Nacht ziehen dann trotzdem ein paar Gewitter durch. Da kann es teilweise regnen und es kühlt ab auf bis zu 15 bis 17 Grad. Schauen wir uns ganz kurz den Donnerstagmorgen an. Da wird es dann zunehmend heißer, aber auch schwül. Deswegen Achtung, ja, Kopfwehwetter. 33 Grad sind möglich, aber auch immer wieder halt Gewitter.
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11: Im Studio Alexander Fekonia. Im Streit um die Dürrehilfen für Bauern gibt's weiter nichts Neues. Auch für ein neues Klimagesetz gibt es keine Lösung. SPÖ und NEOS knüpfen die Hilfen an das Klimagesetz. Dagegen sperrt sich aber der Wirtschaftsflügel der ÖVP. Vor allem wegen des Ziels der Klimaneutralität bis 2040. Auch Wirtschaftskammer und Industriellenvereinigung sind dagegen. Wann die Verhandlungen weitergehen, ist offen. Immer mehr Menschen in Österreich brauchen einen Erwachsenenvertreter, also jemanden, der etwa Behördenwege oder Bankgeschäfte für sie erledigt, weil sie es selbst nicht mehr können. Es gibt aber immer weniger davon. Seit 2018 ist die Zahl von rund 52.700 auf 35.000 gesunken. Das Vertretungsnetz warnt vor Folgen für die Rechte der Betroffenen. Besonders schlecht ist die Lage in Salzburg. Und der LASK startet jetzt in Kürze in das Champions League Quali-Hinspiel in Schottland. Die Linzer kämpfen gegen Celtic Glasgow darum, erstmals in die Ligaphase einzuziehen. Es wird aber nicht leicht, denn auf die Linzer wartet eine spektakuläre Kulisse. Die Celtic-Fans gelten als ziemlich lauter Haufen.
12: Radio Arabella hier am Mittwochfeierabend mit dem Wetterupdate und da ist es jetzt gerade noch freundlich, größtenteils trocken und nur ein paar Wolken unterwegs. Am späteren Abend in der Nacht ziehen dann trotzdem ein paar Gewitter durch, da kann es teilweise regnen und es kühlt ab auf bis zu 15 bis 17 Grad. Schauen wir uns ganz kurz den Donnerstagmorgen an, da wird es dann zunehmend heißer, aber auch schwül, deswegen Achtung, ja, Kopfwehwetter. 33 Grad sind möglich, aber auch immer wieder halt Gewitter.

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5: Radio Rabella hier am Mittwochfeierabend mit dem Wetterupdate. Und da ist es jetzt gerade noch freundlich, größtenteils trocken und nur ein paar Wolken unterwegs. Am späteren Abend in der Nacht ziehen dann trotzdem ein paar Gewitter durch. Da kann es teilweise regnen und es kühlt ab auf bis zu 15 bis 17 Grad. Schauen wir uns ganz kurz den Donnerstagmorgen an. Da wird es dann zunehmend heißer, aber auch schwül. Deswegen Achtung, ja, Kopfwehwetter. 33 Grad sind möglich, aber auch immer wieder halt Gewitter.
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